0: Russlands Präsident Wladimir Putin hat seine Bereitschaft zu Gesprächen über ein Ende des Krieges gegen die Ukraine bekräftigt. Bei einem Treffen mit internationalen Nachrichtenagenturen in St. Petersburg sagte er, als Vermittler kämen nur neutrale Personen in Frage, denen beide Seiten vertrauen könnten. Zugleich bot Putin erneut an, Gaslieferungen nach Deutschland über die letzte intakte Nord Stream-Leitung sofort wieder aufzunehmen. Nach einem ukrainischen Drohnenangriff auf Energie- und Militäranlagen in St. Petersburg forderte er außerdem eine Verstärkung der russischen Luftabwehr. Putin erklärte zudem, Russland erwäge einen ausgeweiteten Einsatz der Hyperschallrakete Oreshnik gegen ukrainische Städte. Nach aktuellen Angaben hat sich der russische Vormarsch seit Ende vergangenen Jahres verlangsamt, während die Ukraine im Mai wieder Geländegewinne gemeldet hat. Bundesgesundheitsministerin Nina Wagen plant mit einer Pflegereform tiefgreifende Änderungen in der gesetzlichen Pflegeversicherung. Nach dem Gesetzentwurf sollen Pflegebedürftige höhere Zuschüsse zu Heimkosten künftig erst 6 Monate später erhalten. Der höchste Zuschlag wäre dann erst nach 4,5 Jahren erreicht. Gutverdiener sollen über eine höhere Beitragsbemessungsgrenze stärker belastet werden. Kinderlose müssten zusätzlich einen um 0,1 Prozentpunkte höheren Pflegebeitrag zahlen. Zugleich sollen die Pflegekassen für pflegende Angehörige nur noch 70% der bisherigen Rentenbeiträge übernehmen. Vorgesehen sind aber auch neue Hilfen, wie ein Anspruch auf fachliche Beratung und ein Überbrückungsbudget für Notfälle. Sozialverbände, Caritas, Verdi und Vertreter der CSU kritisieren den Entwurf, weil sie eine einseitige Belastung von Pflegebedürftigen und Angehörigen sehen. Ein ehemaliger Pfizer-Toxikologe erhebt schwere Vorwürfe gegen die Sicherheitsprüfung der Corona-Impfstoffe vor ihrer Zulassung. Helmut Sterz sagte in einem Interview, in einer Studie mit trächtigen Ratten habe es bei geimpften Tieren statistisch signifikant mehr frühe Aborte gegeben als in der Kontrollgruppe. Nach seiner Darstellung seien außerdem nur 2 der aus seiner Sicht üblichen Sicherheitsprüfungen tatsächlich durchgeführt worden. Er nennt unter anderem fehlende Langzeitstudien sowie fehlende Untersuchungen zur Verteilung im Körper, zu möglichen Auswirkungen auf das Erbgut und zum Immunsystem. Sterz sieht darin mehrere Warnsignale, denen nach seiner Darstellung vor dem weltweiten Einsatz stärker hätte nachgegangen werden müssen.
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0: In der Nacht ist es im Radio NWW-Land meist ruhig und oft nur locker bewölkt. Die Temperaturen gehen auf rund 10 Grad zurück. Dazu bleibt es überwiegend trocken und auch der Wind spielt keine große Rolle. Im Tagesverlauf zeigt sich das Wetter dann von seiner freundlichen Seite. Nach einem sonnigen Start wird es angenehm warm mit bis zu gut 22 Grad. Besonders am Vormittag und über die Mittagsstunden gibt es viele helle Abschnitte. Am Nachmittag ziehen stellenweise auch dichtere Wolken durch und ganz vereinzelt ist ein kurzer Schauer nicht völlig ausgeschlossen. Insgesamt bleibt es aber meist freundlich. Am Abend ist es noch mild bei etwa 16 bis 18 Grad. Der Sonntag bringt ähnlich warmes Wetter mit viel Sonne und nur harmlosen Wolken. Am Montag wird es noch etwas sommerlicher mit Temperaturen bis in den mittleren 20er Bereich. Erst am Dienstag wird es deutlich unbeständiger, kühler und zeitweise nass.
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1: Die Bundesregierung steht weiter unter Druck. Mehrere Umfragen und Medienberichte aus den vergangenen Wochen beschreiben die Werte für Kanzler Friedrich Merz und seine Regierung als ungewöhnlich schwach. Außerdem waren Aussagen von Merz in den vergangenen Jahren wiederholt Gegenstand von Faktenchecks, unter anderem zur Flüchtlingspolitik und zu anderen politischen Streitfragen. In Heilbronn ist nun ein Mann rechtskräftig zu 30 Tagessätzen verurteilt worden, weil er den Kanzler als Lügenfritz bezeichnet hatte. Die Staatsanwaltschaft wertete den Ausdruck als geeignet, das Vertrauen in die Integrität des Kanzlers zu erschüttern und Aggressionen zu schüren. Zusätzlichen Druck bekam Merz auch außenpolitisch. Deutschland verfehlte die Wahl für einen nichtständigen Sitz im UN-Sicherheitsrat, während Österreich und Portugal deutlich mehr Stimmen erhielten. Beim EU-Westbalkan-Gipfel in Montenegro stehen heute Wirtschaft, Sicherheit und Migration im Mittelpunkt. Außerdem soll über die Beitrittsperspektiven der 6 Westbalkanstaaten zur Europäischen Union gesprochen werden. Bundeskanzler Friedrich Merz nimmt an dem Treffen in der Küstenstadt Tivat teil. Die Bundesregierung kündigte an, der Kanzler wolle sich für schnellere Beitrittsverhandlungen und eine engere Einbindung der Länder in die EU einsetzen. Zu den 6 Westbalkanstaaten zählen Montenegro, Albanien, Bosnien und Herzegowina, das Kosovo, Nordmazedonien und Serbien. Der vorherige EU-Westbalkan-Gipfel hatte im Dezember in Brüssel stattgefunden. Russlands Präsident Wladimir Putin hat seine Bereitschaft zu Gesprächen über ein Ende des Krieges gegen die Ukraine bekräftigt. Bei einem Treffen mit internationalen Nachrichtenagenturen in St. Petersburg sagte er, als Vermittler kämen nur neutrale Personen in Frage, denen beide Seiten vertrauen könnten. Zugleich bot Putin erneut an, Gaslieferungen nach Deutschland über die letzte intakte Nord Stream-Leitung sofort wieder aufzunehmen. Nach einem ukrainischen Drohnenangriff auf Energie- und Militäranlagen in St. Petersburg forderte er außerdem eine Verstärkung der russischen Luftabwehr. Putin erklärte zudem, Russland erwäge einen ausgeweiteten Einsatz der Hyperschallrakete Oreshnik gegen ukrainische Städte. Nach aktuellen Angaben hat sich der russische Vormarsch seit Ende vergangenen Jahres verlangsamt, während die Ukraine im Mai wieder Geländegewinne gemeldet hat. Bundesgesundheitsministerin Nina Wagen plant mit einer Pflegereform tiefgreifende Änderungen in der gesetzlichen Pflegeversicherung. Nach dem Gesetzentwurf sollen Pflegebedürftige höhere Zuschüsse zu Heimkosten künftig erst 6 Monate später erhalten. Der höchste Zuschlag wäre dann erst nach 4,5 Jahren erreicht. Gutverdiener sollen über eine höhere Beitragsbemessungsgrenze stärker belastet werden. Kinderlose müssten zusätzlich einen um 0,1 Prozentpunkte höheren Pflegebeitrag zahlen. Zugleich sollen die Pflegekassen für pflegende Angehörige nur noch 70% der bisherigen Rentenbeiträge übernehmen. Vorgesehen sind aber auch neue Hilfen, wie ein Anspruch auf fachliche Beratung und ein Überbrückungsbudget für Notfälle. Sozialverbände, Caritas, Verdi und Vertreter der CSU kritisieren den Entwurf, weil sie eine einseitige Belastung von Pflegebedürftigen und Angehörigen sehen. Ein ehemaliger Pfizer-Toxikologe erhebt schwere Vorwürfe gegen die Sicherheitsprüfung der Corona-Impfstoffe vor ihrer Zulassung. Helmut Sterz sagte in einem Interview, in einer Studie mit trächtigen Ratten habe es bei geimpften Tieren statistisch signifikant mehr frühe Aborte gegeben als in der Kontrollgruppe. Nach seiner Darstellung seien außerdem nur 2 der aus seiner Sicht üblichen Sicherheitsprüfungen tatsächlich durchgeführt worden. Er nennt unter anderem fehlende Langzeitstudien sowie fehlende Untersuchungen zur Verteilung im Körper, zu möglichen Auswirkungen auf das Erbgut und zum Immunsystem. Sterz sieht darin mehrere Warnsignale, denen nach seiner Darstellung vor dem weltweiten Einsatz stärker hätte nachgegangen werden müssen.
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1: In der Nacht ist es im Radio NWW-Land meist ruhig und oft nur locker bewölkt. Die Temperaturen gehen auf rund 10 Grad zurück. Dazu bleibt es überwiegend trocken und auch der Wind spielt keine große Rolle. Im Tagesverlauf zeigt sich das Wetter dann von seiner freundlichen Seite. Nach einem sonnigen Start wird es angenehm warm, mit bis zu gut 22 Grad. Besonders am Vormittag und über die Mittagsstunden gibt es viele helle Abschnitte. Am Nachmittag ziehen stellenweise auch dichtere Wolken durch und ganz vereinzelt ist ein kurzer Schauer nicht völlig ausgeschlossen. Insgesamt bleibt es aber meist freundlich. Am Abend ist es noch mild bei etwa 16 bis 18 Grad. Der Sonntag bringt ähnlich warmes Wetter mit viel Sonne und nur harmlosen Wolken. Am Montag wird es noch etwas sommerlicher, mit Temperaturen bis in den mittleren 20er-Bereich. Erst am Dienstag wird es deutlich unbeständiger, kühler und zeitweise nass.
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1: Die Bundesregierung steht weiter unter Druck. Mehrere Umfragen und Medienberichte aus den vergangenen Wochen beschreiben die Werte für Kanzler Friedrich Merz und seine Regierung als ungewöhnlich schwach. Außerdem waren Aussagen von Merz in den vergangenen Jahren wiederholt Gegenstand von Faktenchecks, unter anderem zur Flüchtlingspolitik und zu anderen politischen Streitfragen. In Heilbronn ist nun ein Mann rechtskräftig zu 30 Tagessätzen verurteilt worden, weil er den Kanzler als Lügenfritz bezeichnet hatte. Die Staatsanwaltschaft wertete den Ausdruck als geeignet, das Vertrauen in die Integrität des Kanzlers zu erschüttern und Aggressionen zu schüren. Zusätzlichen Druck bekam Merz auch außenpolitisch. Deutschland verfehlte die Wahl für einen nicht ständigen Sitz im UN-Sicherheitsrat, während Österreich und Portugal deutlich mehr Stimmen erhielten. Beim EU-Westbalkan-Gipfel in Montenegro stehen heute Wirtschaft, Sicherheit und Migration im Mittelpunkt. Außerdem soll über die Beitrittsperspektiven der 6 Westbalkanstaaten zur Europäischen Union gesprochen werden. Bundeskanzler Friedrich Merz nimmt an dem Treffen in der Küstenstadt Tivat teil. Die Bundesregierung kündigte an, der Kanzler wolle sich für schnellere Beitrittsverhandlungen und eine engere Einbindung der Länder in die EU einsetzen. Zu den 6 Westbalkanstaaten zählen Montenegro, Albanien, Bosnien und Herzegowina, das Kosovo, Nordmazedonien und Serbien. Der vorherige EU-Westbalkan-Gipfel hatte im Dezember in Brüssel stattgefunden. Russlands Präsident Wladimir Putin hat seine Bereitschaft zu Gesprächen über ein Ende des Krieges gegen die Ukraine bekräftigt. Bei einem Treffen mit internationalen Nachrichtenagenturen in St. Petersburg sagte er, als Vermittler kämen nur neutrale Personen in Frage, denen beide Seiten vertrauen könnten. Zugleich bot Putin erneut an, Gaslieferungen nach Deutschland über die letzte intakte Nord Stream-Leitung sofort wieder aufzunehmen. Nach einem ukrainischen Drohnenangriff auf Energie- und Militäranlagen in St. Petersburg forderte er außerdem eine Verstärkung der russischen Luftabwehr. Putin erklärte zudem, Russland erwäge einen ausgeweiteten Einsatz der Hyperschallrakete Oreshnik gegen ukrainische Städte. Nach aktuellen Angaben hat sich der russische Vormarsch seit Ende vergangenen Jahres verlangsamt, während die Ukraine im Mai wieder Geländegewinne gemeldet hat. Bundesgesundheitsministerin Nina Wagen plant mit einer Pflegereform tiefgreifende Änderungen in der gesetzlichen Pflegeversicherung. Nach dem Gesetzentwurf sollen Pflegebedürftige höhere Zuschüsse zu Heimkosten künftig erst 6 Monate später erhalten. Der höchste Zuschlag wäre dann erst nach 4,5 Jahren erreicht. Gutverdiener sollen über eine höhere Beitragsbemessungsgrenze stärker belastet werden. Kinderlose müssten zusätzlich einen um 0,1 Prozentpunkte höheren Pflegebeitrag zahlen. Zugleich sollen die Pflegekassen für pflegende Angehörige nur noch 70% der bisherigen Rentenbeiträge übernehmen. Vorgesehen sind aber auch neue Hilfen, wie ein Anspruch auf fachliche Beratung und ein Überbrückungsbudget für Notfälle. Sozialverbände, Caritas, Verdi und Vertreter der CSU kritisieren den Entwurf, weil sie eine einseitige Belastung von Pflegebedürftigen und Angehörigen sehen. Ein ehemaliger Pfizer-Toxikologe erhebt schwere Vorwürfe gegen die Sicherheitsprüfung der Corona-Impfstoffe vor ihrer Zulassung. Helmut Sterz sagte in einem Interview, in einer Studie mit trächtigen Ratten habe es bei geimpften Tieren statistisch signifikant mehr frühe Aborte gegeben als in der Kontrollgruppe. Nach seiner Darstellung seien außerdem nur 2 der aus seiner Sicht üblichen Sicherheitsprüfungen tatsächlich durchgeführt worden. Er nennt unter anderem fehlende Langzeitstudien sowie fehlende Untersuchungen zur Verteilung im Körper, zu möglichen Auswirkungen auf das Erbgut und zum Immunsystem. Sterz sieht darin mehrere Warnsignale, denen nach seiner Darstellung vor dem weltweiten Einsatz stärker hätte nachgegangen werden müssen.
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1: In der Nacht ist es im Radio NWW-Land meist ruhig und oft nur locker bewölkt. Die Temperaturen gehen auf rund 10 Grad zurück. Dazu bleibt es überwiegend trocken und auch der Wind spielt keine große Rolle. Im Tagesverlauf zeigt sich das Wetter dann von seiner freundlichen Seite. Nach einem sonnigen Start wird es angenehm warm, mit bis zu gut 22 Grad. Besonders am Vormittag und über die Mittagsstunden gibt es viele helle Abschnitte. Am Nachmittag ziehen stellenweise auch dichtere Wolken durch und ganz vereinzelt ist ein kurzer Schauer nicht völlig ausgeschlossen. Insgesamt bleibt es aber meist freundlich. Am Abend ist es noch mild bei etwa 16 bis 18 Grad. Der Sonntag bringt ähnlich warmes Wetter mit viel Sonne und nur harmlosen Wolken. Am Montag wird es noch etwas sommerlicher, mit Temperaturen bis in den mittleren 20er-Bereich. Erst am Dienstag wird es deutlich unbeständiger, kühler und zeitweise nass.
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1: Die Bundesregierung steht weiter unter Druck. Mehrere Umfragen und Medienberichte aus den vergangenen Wochen beschreiben die Werte für Kanzler Friedrich Merz und seine Regierung als ungewöhnlich schwach. Außerdem waren Aussagen von Merz in den vergangenen Jahren wiederholt Gegenstand von Faktenchecks, unter anderem zur Flüchtlingspolitik und zu anderen politischen Streitfragen. In Heilbronn ist nun ein Mann rechtskräftig zu 30 Tagessätzen verurteilt worden, weil er den Kanzler als Lügenfritz bezeichnet hatte. Die Staatsanwaltschaft wertete den Ausdruck als geeignet, das Vertrauen in die Integrität des Kanzlers zu erschüttern und Aggressionen zu schüren. Zusätzlichen Druck bekam Merz auch außenpolitisch. Deutschland verfehlte die Wahl für einen nichtständigen Sitz im UN-Sicherheitsrat, während Österreich und Portugal deutlich mehr Stimmen erhielten. Beim EU-Westbalkan-Gipfel in Montenegro stehen heute Wirtschaft, Sicherheit und Migration im Mittelpunkt. Außerdem soll über die Beitrittsperspektiven der 6 Westbalkanstaaten zur Europäischen Union gesprochen werden. Bundeskanzler Friedrich Merz nimmt an dem Treffen in der Küstenstadt Tivat teil. Die Bundesregierung kündigte an, der Kanzler wolle sich für schnellere Beitrittsverhandlungen und eine engere Einbindung der Länder in die EU einsetzen. Zu den 6 Westbalkanstaaten zählen Montenegro, Albanien, Bosnien und Herzegowina, das Kosovo, Nordmazedonien und Serbien. Der vorherige EU-Westbalkan-Gipfel hatte im Dezember in Brüssel stattgefunden. Russlands Präsident Wladimir Putin hat seine Bereitschaft zu Gesprächen über ein Ende des Krieges gegen die Ukraine bekräftigt. Bei einem Treffen mit internationalen Nachrichtenagenturen in St. Petersburg sagte er, als Vermittler kämen nur neutrale Personen in Frage, denen beide Seiten vertrauen könnten. Zugleich bot Putin erneut an, Gaslieferungen nach Deutschland über die letzte intakte Nord Stream-Leitung sofort wieder aufzunehmen. Nach einem ukrainischen Drohnenangriff auf Energie- und Militäranlagen in St. Petersburg forderte er außerdem eine Verstärkung der russischen Luftabwehr. Putin erklärte zudem, Russland erwäge einen ausgeweiteten Einsatz der Hyperschallrakete Oreshnik gegen ukrainische Städte. Nach aktuellen Angaben hat sich der russische Vormarsch seit Ende vergangenen Jahres verlangsamt, während die Ukraine im Mai wieder Geländegewinne gemeldet hat. Bundesgesundheitsministerin Nina Wagen plant mit einer Pflegereform tiefgreifende Änderungen in der gesetzlichen Pflegeversicherung. Nach dem Gesetzentwurf sollen Pflegebedürftige höhere Zuschüsse zu Heimkosten künftig erst 6 Monate später erhalten. Der höchste Zuschlag wäre dann erst nach 4,5 Jahren erreicht. Gutverdiener sollen über eine höhere Beitragsbemessungsgrenze stärker belastet werden. Kinderlose müssten zusätzlich einen um 0,1 Prozentpunkte höheren Pflegebeitrag zahlen. Zugleich sollen die Pflegekassen für pflegende Angehörige nur noch 70% der bisherigen Rentenbeiträge übernehmen. Vorgesehen sind aber auch neue Hilfen, wie ein Anspruch auf fachliche Beratung und ein Überbrückungsbudget für Notfälle. Sozialverbände, Caritas, Verdi und Vertreter der CSU kritisieren den Entwurf, weil sie eine einseitige Belastung von Pflegebedürftigen und Angehörigen sehen. Ein ehemaliger Pfizer-Toxikologe erhebt schwere Vorwürfe gegen die Sicherheitsprüfung der Corona-Impfstoffe vor ihrer Zulassung. Helmut Sterz sagte in einem Interview, in einer Studie mit trächtigen Ratten habe es bei geimpften Tieren statistisch signifikant mehr frühe Aborte gegeben als in der Kontrollgruppe. Nach seiner Darstellung seien außerdem nur zwei der aus seiner Sicht üblichen Sicherheitsprüfungen tatsächlich durchgeführt worden. Er nennt unter anderem fehlende Langzeitstudien sowie fehlende Untersuchungen zur Verteilung im Körper, zu möglichen Auswirkungen auf das Erbgut und zum Immunsystem. Sterz sieht darin mehrere Warnsignale, denen nach seiner Darstellung vor dem weltweiten Einsatz stärker hätte nachgegangen werden müssen.
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1: In der Nacht ist es im Radio NWW-Land meist ruhig und oft nur locker bewölkt. Die Temperaturen gehen auf rund 10 Grad zurück. Dazu bleibt es überwiegend trocken und auch der Wind spielt keine große Rolle. Im Tagesverlauf zeigt sich das Wetter dann von seiner freundlichen Seite. Nach einem sonnigen Start wird es angenehm warm mit bis zu gut 22 Grad. Besonders am Vormittag und über die Mittagsstunden gibt es viele helle Abschnitte. Am Nachmittag ziehen stellenweise auch dichtere Wolken durch und ganz vereinzelt ist ein kurzer Schauer nicht völlig ausgeschlossen. Insgesamt bleibt es aber meist freundlich. Am Abend ist es noch mild bei etwa 16 bis 18 Grad. Der Sonntag bringt ähnlich warmes Wetter mit viel Sonne und nur harmlosen Wolken. Am Montag wird es noch etwas sommerlicher mit Temperaturen bis in den mittleren 20er Bereich. Erst am Dienstag wird es deutlich unbeständiger, kühler und zeitweise nass.
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1: Die Bundesregierung steht weiter unter Druck. Mehrere Umfragen und Medienberichte aus den vergangenen Wochen beschreiben die Werte für Kanzler Friedrich Merz und seine Regierung als ungewöhnlich schwach. Außerdem waren Aussagen von Merz in den vergangenen Jahren wiederholt Gegenstand von Faktenchecks, unter anderem zur Flüchtlingspolitik und zu anderen politischen Streitfragen. In Heilbronn ist nun ein Mann rechtskräftig zu 30 Tagessätzen verurteilt worden, weil er den Kanzler als Lügenfritz bezeichnet hatte. Die Staatsanwaltschaft wertete den Ausdruck als geeignet, das Vertrauen in die Integrität des Kanzlers zu erschüttern und Aggressionen zu schüren. Zusätzlichen Druck bekam Merz auch außenpolitisch. Deutschland verfehlte die Wahl für einen nichtständigen Sitz im UN-Sicherheitsrat, während Österreich und Portugal deutlich mehr Stimmen erhielten. Beim EU-Westbalkan-Gipfel in Montenegro stehen heute Wirtschaft, Sicherheit und Migration im Mittelpunkt. Außerdem soll über die Beitrittsperspektiven der 6 Westbalkanstaaten zur Europäischen Union gesprochen werden. Bundeskanzler Friedrich Merz nimmt an dem Treffen in der Küstenstadt Tivat teil. Die Bundesregierung kündigte an, der Kanzler wolle sich für schnellere Beitrittsverhandlungen und eine engere Einbindung der Länder in die EU einsetzen. Zu den 6 Westbalkanstaaten zählen Montenegro, Albanien, Bosnien und Herzegowina, das Kosovo, Nordmazedonien und Serbien. Der vorherige EU-Westbalkan-Gipfel hatte im Dezember in Brüssel stattgefunden. Russlands Präsident Wladimir Putin hat seine Bereitschaft zu Gesprächen über ein Ende des Krieges gegen die Ukraine bekräftigt. Bei einem Treffen mit internationalen Nachrichtenagenturen in St. Petersburg sagte er, als Vermittler kämen nur neutrale Personen in Frage, denen beide Seiten vertrauen könnten. Zugleich bot Putin erneut an, Gaslieferungen nach Deutschland über die letzte intakte Nord Stream-Leitung sofort wieder aufzunehmen. Nach einem ukrainischen Drohnenangriff auf Energie- und Militäranlagen in St. Petersburg forderte er außerdem eine Verstärkung der russischen Luftabwehr. Putin erklärte zudem, Russland erwäge einen ausgeweiteten Einsatz der Hyperschallrakete Oreshnik gegen ukrainische Städte. Nach aktuellen Angaben hat sich der russische Vormarsch seit Ende vergangenen Jahres verlangsamt, während die Ukraine im Mai wieder Geländegewinne gemeldet hat. Bundesgesundheitsministerin Nina Wagen plant mit einer Pflegereform tiefgreifende Änderungen in der gesetzlichen Pflegeversicherung. Nach dem Gesetzentwurf sollen Pflegebedürftige höhere Zuschüsse zu Heimkosten künftig erst 6 Monate später erhalten. Der höchste Zuschlag wäre dann erst nach 4,5 Jahren erreicht. Gutverdiener sollen über eine höhere Beitragsbemessungsgrenze stärker belastet werden. Kinderlose müssten zusätzlich einen um 0,1 Prozentpunkte höheren Pflegebeitrag zahlen. Zugleich sollen die Pflegekassen für pflegende Angehörige nur noch 70% der bisherigen Rentenbeiträge übernehmen. Vorgesehen sind aber auch neue Hilfen, wie ein Anspruch auf fachliche Beratung und ein Überbrückungsbudget für Notfälle. Sozialverbände, Caritas, Verdi und Vertreter der CSU kritisieren den Entwurf, weil sie eine einseitige Belastung von Pflegebedürftigen und Angehörigen sehen. Ein ehemaliger Pfizer-Toxikologe erhebt schwere Vorwürfe gegen die Sicherheitsprüfung der Corona-Impfstoffe vor ihrer Zulassung. Helmut Sterz sagte in einem Interview, in einer Studie mit trächtigen Ratten habe es bei geimpften Tieren statistisch signifikant mehr frühe Aborte gegeben als in der Kontrollgruppe. Nach seiner Darstellung seien außerdem nur 2 der aus seiner Sicht üblichen Sicherheitsprüfungen tatsächlich durchgeführt worden. Er nennt unter anderem fehlende Langzeitstudien sowie fehlende Untersuchungen zur Verteilung im Körper, zu möglichen Auswirkungen auf das Erbgut und zum Immunsystem. Sterz sieht darin mehrere Warnsignale, denen nach seiner Darstellung vor dem weltweiten Einsatz stärker hätte nachgegangen werden müssen.
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1: Der Morgen startet im Radio NWW-Land freundlich und oft sonnig. Dazu liegen die Temperaturen zum Start in den Tag bei etwa 10 bis 14 Grad. Regen ist am Morgen nicht in Sicht und auch der Wind bleibt eher schwach bis mäßig. Im weiteren Vormittag setzt sich die Sonne häufig durch und die Luft erwärmt sich rasch. Bis zum Nachmittag steigen die Werte auf rund 22 Grad. Dann ziehen gebietsweise auch mal mehr Wolken durch und vereinzelt kann sich ein kurzer, leichter Schauer zeigen. Insgesamt bleibt das Wetter aber meist trocken und angenehm. Gegen Abend bleibt es weiter mild. Der Sonntag wird ähnlich freundlich mit viel Sonne und Temperaturen um 22 Grad. Am Montag legt der Sommer noch eine Schippe drauf, dann sind um 25 Grad drin. Am Dienstag folgt ein Wetterwechsel mit mehr Wolken, Regen und deutlich frischeren Werten.
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1: Die Bundesregierung steht weiter unter Druck. Mehrere Umfragen und Medienberichte aus den vergangenen Wochen beschreiben die Werte für Kanzler Friedrich Merz und seine Regierung als ungewöhnlich schwach. Außerdem waren Aussagen von Merz in den vergangenen Jahren wiederholt Gegenstand von Faktenchecks, unter anderem zur Flüchtlingspolitik und zu anderen politischen Streitfragen. In Heilbronn ist nun ein Mann rechtskräftig zu 30 Tagessätzen verurteilt worden, weil er den Kanzler als Lügenfritz bezeichnet hatte. Die Staatsanwaltschaft wertete den Ausdruck als geeignet, das Vertrauen in die Integrität des Kanzlers zu erschüttern und Aggressionen zu schüren. Zusätzlichen Druck bekam Merz auch außenpolitisch. Deutschland verfehlte die Wahl für einen nichtständigen Sitz im UN-Sicherheitsrat, während Österreich und Portugal deutlich mehr Stimmen erhielten. Beim EU-Westbalkan-Gipfel in Montenegro stehen heute Wirtschaft, Sicherheit und Migration im Mittelpunkt. Außerdem soll über die Beitrittsperspektiven der 6 Westbalkanstaaten zur Europäischen Union gesprochen werden. Bundeskanzler Friedrich Merz nimmt an dem Treffen in der Küstenstadt Tivat teil. Die Bundesregierung kündigte an, der Kanzler wolle sich für schnellere Beitrittsverhandlungen und eine engere Einbindung der Länder in die EU einsetzen. Zu den 6 Westbalkanstaaten zählen Montenegro, Albanien, Bosnien und Herzegowina, das Kosovo, Nordmazedonien und Serbien. Der vorherige EU-Westbalkan-Gipfel hatte im Dezember in Brüssel stattgefunden. Russlands Präsident Wladimir Putin hat seine Bereitschaft zu Gesprächen über ein Ende des Krieges gegen die Ukraine bekräftigt. Bei einem Treffen mit internationalen Nachrichtenagenturen in St. Petersburg sagte er, als Vermittler kämen nur neutrale Personen in Frage, denen beide Seiten vertrauen könnten. Zugleich bot Putin erneut an, Gaslieferungen nach Deutschland über die letzte intakte Nord Stream-Leitung sofort wieder aufzunehmen. Nach einem ukrainischen Drohnenangriff auf Energie- und Militäranlagen in St. Petersburg forderte er außerdem eine Verstärkung der russischen Luftabwehr. Putin erklärte zudem, Russland erwäge einen ausgeweiteten Einsatz der Hyperschallrakete Oreshnik gegen ukrainische Städte. Nach aktuellen Angaben hat sich der russische Vormarsch seit Ende vergangenen Jahres verlangsamt, während die Ukraine im Mai wieder Geländegewinne gemeldet hat. Bundesgesundheitsministerin Nina Wagen plant mit einer Pflegereform tiefgreifende Änderungen in der gesetzlichen Pflegeversicherung. Nach dem Gesetzentwurf sollen Pflegebedürftige höhere Zuschüsse zu Heimkosten künftig erst 6 Monate später erhalten. Der höchste Zuschlag wäre dann erst nach 4,5 Jahren erreicht. Gutverdiener sollen über eine höhere Beitragsbemessungsgrenze stärker belastet werden. Kinderlose müssten zusätzlich einen um 0,1 Prozentpunkte höheren Pflegebeitrag zahlen. Zugleich sollen die Pflegekassen für pflegende Angehörige nur noch 70% der bisherigen Rentenbeiträge übernehmen. Vorgesehen sind aber auch neue Hilfen, wie ein Anspruch auf fachliche Beratung und ein Überbrückungsbudget für Notfälle. Sozialverbände, Caritas, Verdi und Vertreter der CSU kritisieren den Entwurf, weil sie eine einseitige Belastung von Pflegebedürftigen und Angehörigen sehen. Ein ehemaliger Pfizer-Toxikologe erhebt schwere Vorwürfe gegen die Sicherheitsprüfung der Corona-Impfstoffe vor ihrer Zulassung. Helmut Sterz sagte in einem Interview, in einer Studie mit trächtigen Ratten habe es bei geimpften Tieren statistisch signifikant mehr frühe Aborte gegeben als in der Kontrollgruppe. Nach seiner Darstellung seien außerdem nur 2 der aus seiner Sicht üblichen Sicherheitsprüfungen tatsächlich durchgeführt worden. Er nennt unter anderem fehlende Langzeitstudien sowie fehlende Untersuchungen zur Verteilung im Körper, zu möglichen Auswirkungen auf das Erbgut und zum Immunsystem. Sterz sieht darin mehrere Warnsignale, denen nach seiner Darstellung vor dem weltweiten Einsatz stärker hätte nachgegangen werden müssen.
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1: Der Morgen startet im Radio NWW-Land freundlich und oft sonnig. Dazu liegen die Temperaturen zum Start in den Tag bei etwa 10 bis 14 Grad. Regen ist am Morgen nicht in Sicht und auch der Wind bleibt eher schwach bis mäßig. Im weiteren Vormittag setzt sich die Sonne häufig durch und die Luft erwärmt sich rasch. Bis zum Nachmittag steigen die Werte auf rund 22 Grad. Dann ziehen gebietsweise auch mal mehr Wolken durch und vereinzelt kann sich ein kurzer, leichter Schauer zeigen. Insgesamt bleibt das Wetter aber meist trocken und angenehm. Gegen Abend bleibt es weiter mild. Der Sonntag wird ähnlich freundlich mit viel Sonne und Temperaturen um 22 Grad. Am Montag legt der Sommer noch eine Schippe drauf, dann sind um 25 Grad drin. Am Dienstag folgt ein Wetterwechsel mit mehr Wolken, Regen und deutlich frischeren Werten.
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1: Die Bundesregierung steht weiter unter Druck. Mehrere Umfragen und Medienberichte aus den vergangenen Wochen beschreiben die Werte für Kanzler Friedrich Merz und seine Regierung als ungewöhnlich schwach. Außerdem waren Aussagen von Merz in den vergangenen Jahren wiederholt Gegenstand von Faktenchecks, unter anderem zur Flüchtlingspolitik und zu anderen politischen Streitfragen. In Heilbronn ist nun ein Mann rechtskräftig zu 30 Tagessätzen verurteilt worden, weil er den Kanzler als Lügenfritz bezeichnet hatte. Die Staatsanwaltschaft wertete den Ausdruck als geeignet, das Vertrauen in die Integrität des Kanzlers zu erschüttern und Aggressionen zu schüren. Zusätzlichen Druck bekam Merz auch außenpolitisch. Deutschland verfehlte die Wahl für einen nichtständigen Sitz im UN-Sicherheitsrat, während Österreich und Portugal deutlich mehr Stimmen erhielten. Beim EU-Westbalkan-Gipfel in Montenegro stehen heute Wirtschaft, Sicherheit und Migration im Mittelpunkt. Außerdem soll über die Beitrittsperspektiven der 6 Westbalkanstaaten zur Europäischen Union gesprochen werden. Bundeskanzler Friedrich Merz nimmt an dem Treffen in der Küstenstadt Tivat teil. Die Bundesregierung kündigte an, der Kanzler wolle sich für schnellere Beitrittsverhandlungen und eine engere Einbindung der Länder in die EU einsetzen. Zu den 6 Westbalkanstaaten zählen Montenegro, Albanien, Bosnien und Herzegowina, das Kosovo, Nordmazedonien und Serbien. Der vorherige EU-Westbalkan-Gipfel hatte im Dezember in Brüssel stattgefunden. Russlands Präsident Wladimir Putin hat seine Bereitschaft zu Gesprächen über ein Ende des Krieges gegen die Ukraine bekräftigt. Bei einem Treffen mit internationalen Nachrichtenagenturen in St. Petersburg sagte er, als Vermittler kämen nur neutrale Personen in Frage, denen beide Seiten vertrauen könnten. Zugleich bot Putin erneut an, Gaslieferungen nach Deutschland über die letzte intakte Nord Stream-Leitung sofort wieder aufzunehmen. Nach einem ukrainischen Drohnenangriff auf Energie- und Militäranlagen in St. Petersburg forderte er außerdem eine Verstärkung der russischen Luftabwehr. Putin erklärte zudem, Russland erwäge einen ausgeweiteten Einsatz der Hyperschallrakete Oreshnik gegen ukrainische Städte. Nach aktuellen Angaben hat sich der russische Vormarsch seit Ende vergangenen Jahres verlangsamt, während die Ukraine im Mai wieder Geländegewinne gemeldet hat. Bundesgesundheitsministerin Nina Wagen plant mit einer Pflegereform tiefgreifende Änderungen in der gesetzlichen Pflegeversicherung. Nach dem Gesetzentwurf sollen Pflegebedürftige höhere Zuschüsse zu Heimkosten künftig erst 6 Monate später erhalten. Der höchste Zuschlag wäre dann erst nach 4,5 Jahren erreicht. Gutverdiener sollen über eine höhere Beitragsbemessungsgrenze stärker belastet werden. Kinderlose müssten zusätzlich einen um 0,1 Prozentpunkte höheren Pflegebeitrag zahlen. Zugleich sollen die Pflegekassen für pflegende Angehörige nur noch 70% der bisherigen Rentenbeiträge übernehmen. Vorgesehen sind aber auch neue Hilfen, wie ein Anspruch auf fachliche Beratung und ein Überbrückungsbudget für Notfälle. Sozialverbände, Caritas, Verdi und Vertreter der CSU kritisieren den Entwurf, weil sie eine einseitige Belastung von Pflegebedürftigen und Angehörigen sehen. Ein ehemaliger Pfizer-Toxikologe erhebt schwere Vorwürfe gegen die Sicherheitsprüfung der Corona-Impfstoffe vor ihrer Zulassung. Helmut Sterz sagte in einem Interview, in einer Studie mit trächtigen Ratten habe es bei geimpften Tieren statistisch signifikant mehr frühe Aborte gegeben als in der Kontrollgruppe. Nach seiner Darstellung seien außerdem nur 2 der aus seiner Sicht üblichen Sicherheitsprüfungen tatsächlich durchgeführt worden. Er nennt unter anderem fehlende Langzeitstudien sowie fehlende Untersuchungen zur Verteilung im Körper, zu möglichen Auswirkungen auf das Erbgut und zum Immunsystem. Sterz sieht darin mehrere Warnsignale, denen nach seiner Darstellung vor dem weltweiten Einsatz stärker hätte nachgegangen werden müssen.
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1: Der Morgen startet im Radio NWW-Land freundlich und oft sonnig. Dazu liegen die Temperaturen zum Start in den Tag bei etwa 10 bis 14 Grad. Regen ist am Morgen nicht in Sicht und auch der Wind bleibt eher schwach bis mäßig. Im weiteren Vormittag setzt sich die Sonne häufig durch und die Luft erwärmt sich rasch. Bis zum Nachmittag steigen die Werte auf rund 22 Grad. Dann ziehen gebietsweise auch mal mehr Wolken durch und vereinzelt kann sich ein kurzer, leichter Schauer zeigen. Insgesamt bleibt das Wetter aber meist trocken und angenehm. Gegen Abend bleibt es weiter mild. Der Sonntag wird ähnlich freundlich mit viel Sonne und Temperaturen um 22 Grad. Am Montag legt der Sommer noch eine Schippe drauf, dann sind um 25 Grad drin. Am Dienstag folgt ein Wetterwechsel mit mehr Wolken, Regen und deutlich frischeren Werten.
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1: Die Bundesregierung steht weiter unter Druck. Mehrere Umfragen und Medienberichte aus den vergangenen Wochen beschreiben die Werte für Kanzler Friedrich Merz und seine Regierung als ungewöhnlich schwach. Außerdem waren Aussagen von Merz in den vergangenen Jahren wiederholt Gegenstand von Faktenchecks, unter anderem zur Flüchtlingspolitik und zu anderen politischen Streitfragen. In Heilbronn ist nun ein Mann rechtskräftig zu 30 Tagessätzen verurteilt worden, weil er den Kanzler als Lügenfritz bezeichnet hatte. Die Staatsanwaltschaft wertete den Ausdruck als geeignet, das Vertrauen in die Integrität des Kanzlers zu erschüttern und Aggressionen zu schüren. Zusätzlichen Druck bekam Merz auch außenpolitisch. Deutschland verfehlte die Wahl für einen nicht ständigen Sitz im UN-Sicherheitsrat, während Österreich und Portugal deutlich mehr Stimmen erhielten. Beim EU-Westbalkan-Gipfel in Montenegro stehen heute Wirtschaft, Sicherheit und Migration im Mittelpunkt. Außerdem soll über die Beitrittsperspektiven der 6 Westbalkanstaaten zur Europäischen Union gesprochen werden. Bundeskanzler Friedrich Merz nimmt an dem Treffen in der Küstenstadt Tivat teil. Die Bundesregierung kündigte an, der Kanzler wolle sich für schnellere Beitrittsverhandlungen und eine engere Einbindung der Länder in die EU einsetzen. Zu den 6 Westbalkanstaaten zählen Montenegro, Albanien, Bosnien und Herzegowina, das Kosovo, Nordmazedonien und Serbien. Der vorherige EU-Westbalkan-Gipfel hatte im Dezember in Brüssel stattgefunden. Russlands Präsident Wladimir Putin hat seine Bereitschaft zu Gesprächen über ein Ende des Krieges gegen die Ukraine bekräftigt. Bei einem Treffen mit internationalen Nachrichtenagenturen in St. Petersburg sagte er, als Vermittler kämen nur neutrale Personen in Frage, denen beide Seiten vertrauen könnten. Zugleich bot Putin erneut an, Gaslieferungen nach Deutschland über die letzte intakte Nord Stream-Leitung sofort wieder aufzunehmen. Nach einem ukrainischen Drohnenangriff auf Energie- und Militäranlagen in St. Petersburg forderte er außerdem eine Verstärkung der russischen Luftabwehr. Putin erklärte zudem, Russland erwäge einen ausgeweiteten Einsatz der Hyperschallrakete Oreshnik gegen ukrainische Städte. Nach aktuellen Angaben hat sich der russische Vormarsch seit Ende vergangenen Jahres verlangsamt, während die Ukraine im Mai wieder Geländegewinne gemeldet hat. Bundesgesundheitsministerin Nina Wagen plant mit einer Pflegereform tiefgreifende Änderungen in der gesetzlichen Pflegeversicherung. Nach dem Gesetzentwurf sollen Pflegebedürftige höhere Zuschüsse zu Heimkosten künftig erst 6 Monate später erhalten. Der höchste Zuschlag wäre dann erst nach 4,5 Jahren erreicht. Gutverdiener sollen über eine höhere Beitragsbemessungsgrenze stärker belastet werden. Kinderlose müssten zusätzlich einen um 0,1 Prozentpunkte höheren Pflegebeitrag zahlen. Zugleich sollen die Pflegekassen für pflegende Angehörige nur noch 70% der bisherigen Rentenbeiträge übernehmen. Vorgesehen sind aber auch neue Hilfen, wie ein Anspruch auf fachliche Beratung und ein Überbrückungsbudget für Notfälle. Sozialverbände, Caritas, Verdi und Vertreter der CSU kritisieren den Entwurf, weil sie eine einseitige Belastung von Pflegebedürftigen und Angehörigen sehen. Ein ehemaliger Pfizer-Toxikologe erhebt schwere Vorwürfe gegen die Sicherheitsprüfung der Corona-Impfstoffe vor ihrer Zulassung. Helmut Sterz sagte in einem Interview, in einer Studie mit trächtigen Ratten habe es bei geimpften Tieren statistisch signifikant mehr frühe Aborte gegeben als in der Kontrollgruppe. Nach seiner Darstellung seien außerdem nur 2 der aus seiner Sicht üblichen Sicherheitsprüfungen tatsächlich durchgeführt worden. Er nennt unter anderem fehlende Langzeitstudien sowie fehlende Untersuchungen zur Verteilung im Körper, zu möglichen Auswirkungen auf das Erbgut und zum Immunsystem. Sterz sieht darin mehrere Warnsignale, denen nach seiner Darstellung vor dem weltweiten Einsatz stärker hätte nachgegangen werden müssen.
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1: Am Vormittag bleibt es im Radio NWW-Land freundlich, mit viel Sonne und nur wenigen Wolken. Die Temperaturen steigen schon zügig an und liegen bald bei 18 bis 19 Grad. Dazu weht nur ein schwacher bis mäßiger Wind. Bis in den Nachmittag hinein wird es warm, mit Höchstwerten um 22 Grad. Neben längeren sonnigen Phasen ziehen später auch mal dichtere Wolken durch. Ein kurzer, leichter Schauer ist lokal nicht ausgeschlossen, in den meisten Orten bleibt es aber trocken. Der Abend verläuft dann wieder recht ruhig und mild. Morgen zeigt sich das Wetter ähnlich freundlich und warm. Am Montag wird es noch sonniger und spürbar wärmer, mit sommerlichen Temperaturen bis etwa 25 Grad. Am Dienstag nimmt die Regengefahr deutlich zu und dazu gehen die Temperaturen wieder zurück.
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0: 90er Mariah Carey ist in the house, Fantasy, und das habe ich auch noch am Start. Ja, die gute Ray auf der Suche nach ihrem Ehemann. Where is my husband? 10 Uhr.
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2: Im Studio Sönke Röhling. Schönen guten Tag. Neuer Höchststand bei politisch motivierter Kriminalität in Deutschland. Mehr als 85.000 solcher Straftaten haben die Bundesländer im vergangenen Jahr registriert, berichtet die Welt am Sonntag. Einzelheiten von Daniel Bornberg.
3: Das waren doppelt so viele solcher Straftaten wie noch vor 10 Jahren, und die Zahlen aus Rheinland-Pfalz fehlen sogar noch. Den größten Zuwachs gab es bei linksextremen Straftaten, den größten Anteil machen aber weiter Rechtsextreme aus. Rund die Hälfte aller Taten ging auf ihr Konto. Ermittler führen die Entwicklung vor allem auf den polarisierten Bundestagswahlkampf und Krisen wie den Nahostkonflikt zurück. Es spielt aber auch eine Rolle, dass Hass und Hetze im Netz häufiger angezeigt werden.
2: In Deutschland warten rund 8.000 Menschen auf ein Spenderorgan. Darauf wollen Patientenverbände zum heutigen Tag der Organspende aufmerksam machen. Die zentrale Veranstaltung dazu findet an diesem Wochenende in Leipzig statt. Sandra Zumpfer hat selbst ein Herz und eine Niere gespendet bekommen und ist Vorstandsvorsitzende des Bundesverbands der Organtransplantierten. Sie sagt uns:
4: Wenn man jemanden sieht, der transplantiert ist, was das für ein großes Geschenk ist, so eine Organspende, dann können die Menschen damit anders umgehen. Dann sehen die, das ist nicht nur ein theoretisches Konzept, sondern da steht wirklich ein geschenktes Leben dahinter. Und das ist ganz, ganz wichtig, finde ich.
2: Die Familienunternehmer machen Druck auf die Politik. Sie fordern, dass die Sommerpause des Bundestags ausfällt, damit wichtige Reformen noch vor dem Herbst beschlossen werden können. Unternehmen bräuchten schnell Klarheit über ihre Investitionspläne, so Branchenverbandschefin Ostermann laut Redaktionsnetzwerk Deutschland. Heute wird in der Normandie an die Landung der Alliierten im Zweiten Weltkrieg erinnert. Zu der Gedenkfeier des 82. Jahrestags in Frankreich wird auch US-Verteidigungsminister Hegseth erwartet. Der sogenannte D-Day am 6. Juni 1944 trug entscheidend zum Sieg über Nazi-Deutschland bei. WM-Generalprobe für die deutsche Fußballnationalmannschaft. Ab 20.30 Uhr steht der Test gegen die USA an. Torwart Manuel Neuer wird noch geschont und Lennart Kahl ist nicht dabei. Er verpasst die ganze WM wegen einer Muskelverletzung. Hasan Ouedraogo von RB Leipzig wurde nachnominiert.
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2: Viele Wolken sind heute Vormittag dabei, vor allem im Westen und Norden. Und später kommen da auch immer mal wieder Schauer runter, ganz vereinzelt mit kurzem Gewitter. Sonst bleibt es erst freundlich, am Nachmittag zieht dann mehr Wolken durch. Dazu Höchstwerte zwischen 18 und 26 Grad. Morgen im Norden weiter eher wolkig mit ein paar Schauern, Richtung Süden meist sonnig und trocken, maximal 26 Grad.
0: So, was haben wir gerade in den Nachrichten gelernt? Organspende können wir natürlich hier in der Show nicht machen, aber vielleicht spendet ihr mir in den nächsten 4 Stunden eure Aufmerksamkeit.
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0: Ja, wie sollte es auch anders sein an einem Samstagvormittag, dass der Unki nicht im Radio ist, oder? Einen wunderschönen guten Morgen in die Runde. Cool, dass er es wieder einrichten konnte.

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0: Also ich denke mal, es bedarf nicht viel Fantasie, um festzustellen, dass wir uns im geilsten Teil der Woche befinden. Das Wochenende. Und es ist so herrlich schön da draußen. Die Sonne scheint wieder und ich bin schon in Schwitzen gekommen. Ganz ehrlich, ich bin in Schwitzen gekommen, weil im Hintergrund muss ich erstmal die große Begrüßungsrunde starten. Könnt ihr natürlich auch tun, weil immer wieder gern gesehen gehen und gern genommen in dieser Show. Quatschen, grüßen, gratulieren, schwatzen, blödeln oder einfach nur fröhlich sein. Müsst ihr eins machen. Mir etwas schicken. WhatsApp, Sprache oder Text. Es geht beides.
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0: Und hier antwortet der Moderator selber. Deswegen bin ich ja gerade in Schwitzen gekommen. Und ansonsten freue ich mich natürlich wieder, dass ihr alle da seid. Ich habe eine Menge mit euch vor. Wir werden heute mal ein bisschen über die besten Sprüche der 90er Jahre reden. Sprüche, die man vielleicht heute gar nicht mehr hört, weil sie einfach nicht mehr ins Zeitgeschehen passen. Außerdem, ja, man könnte sagen, an für fürs Online-Shopping. Habt ihr vielleicht doch überlegt, zu dieser WM zu reisen? Wir checken heute Vormittag mal. Gibt es überhaupt, ich sag jetzt mal, WM-Schnäppchen, gibt es die überhaupt? Ich habe davon Ticketpreisen in der letzten Reihe, also praktisch im Stadion unterm Dach, ganz hinten links in der Ecke, 500 Euro für ein Ticket. Also nur das Ticket. Und dann kommen noch Anreise und Hotel dazu. Ihr wisst, was ich meine. Und alte Jungwörter, die ein Comeback verdient haben. Auch darüber werden wir reden. Ansonsten, neue Musik habe ich mitgebracht. Die stelle ich euch sehr gerne vor. Ich habe wieder ein Album der Woche. Ich muss sagen, es ist ein Sampler geworden. Klar, weil die WM vor der Tür steht. Einfach ein bisschen Fußball angehaucht. Klugscheißerwissen bringe ich wieder mit. Und wir schauen gemeinsam in die Charts und noch ganz, ganz viel mehr. Kurze Frage in die Runde. Habt ihr das Prinzip der Sendung verstanden?
2: Okay, ich check. Alles geht vorbei. Ich nehm das Schlechte, wenn das Gute dafür bleibt.

0: bevor ich wissen, womit ihr nichts anfangen könnt. Und falls ihr euch gefragt habt, was habe ich die letzte Woche gemacht? Ich war ein bisschen unterwegs. Ich habe eine Strichliste geführt, habe ein bisschen was gezählt. Denn wusstet ihr, es gibt mehr Bäume auf der Erde als Sterne in der Milchstraße. Und dann, Tomate ist kein Gemüse. Es sind Früchte, Freunde. Und dann war ich auch in der Tierwelt unterwegs. Der Schweiß von Flusspferden, ich habe nachgeschaut, ist rosa. Dann, Spinnen haben eigentlich kein Blut wie wir Menschen, sondern eine spezielle Flüssigkeit, die Hämolymphine heißt. Diese ist blau, weil sie Kupfer statt Eisen enthält. Kann man mal wissen, oder? Dann, Atome kommen sich zwar sehr nah, berühren sich aber nie wirklich, da ihre äußeren Hüllen sich gegenseitig abstoßen. Und dann die Wissenschaft. Die Wissenschaft schließt nicht aus, dass Dinosaurier Haare hatten, da Haare nicht in Fossilien erhalten bleiben.
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0: Und das hier spuckt euer Radio gleich in voller Länge aus. Also besser kann der Samstag gar nicht klingen mit American Gods, Harry Styles und das kommt auch noch. Eine Nummer, wo ich meine, 90% der Frauen können mitsingen. I'm in mein Stern, halb elf.
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0: Ja, hallo und einen schönen guten Morgen. Und ja, wir müssen auch die unangenehmen Dinge des Tages abarbeiten. Nämlich heute ist, Achtung, Tag der Gartenarbeit. Ja, schaut aus dem Fenster. Ja, bestes Wetter für Gartenarbeit, oder? Es gibt keine Ausreden. Den Sound dafür liefere ich jetzt mit, wenn er denn läuft. Oh, der hat sich gerade ein bisschen verabschiedet. Aber wir können ihn ja neu reinballern hier. Wo ist er? Da ist er. Nee, so nicht, sondern so. So, und den Sound dafür liefere ich, damit ihr jetzt die Grashalme rocken.

Also ich rocke mit euch gemeinsam diesen Samstagvormittag mit der Weekend Show, 10.34 Uhr. Ja, und meine Frage an alle Serienjunkies unter euch. Achtet ihr, wenn ihr eigentlich Fernsehsendungen schaut, egal welche, ob das auch alles so passt, was da passiert? Oder fallen euch dann auch gewisse Dinge im Film oder Serien auf, die immer komisch sind? Wie zum Beispiel, ist mir aufgefallen, die finden immer gleich eine Parklücke vor der Tür. Also wenn ich in einer Großstadt unterwegs bin, ich muss eine halbe Stunde kreisen, bevor ich überhaupt eine Lücke finde. Oder die bestellen Getränke. Richtig große Getränke. Und nehmen nur einen Schluck und dann gehen sie wieder. Verschwendung, oder? Oder zu Hause, sie ziehen nie zu Hause die Schuhe an. Also ich habe, wenn ich nach Hause komme, so meine Schlappen. Im Film? Nee, machen sie nicht. Und was ja auch lustig ist, im Fernsehserien, keiner geht aufs Klo. Wirklich, die gehen in Fernsehserien nicht aufs Klo. Eigentlich sehr unrealistisch. Man versucht ja mit Filmen oder Serien so nah an die Realität ranzukommen, wie nur geht. Aber mir kann doch keiner erzählen, dass sie nicht kacken müssen.

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kleine Triggerwarnung. Ja, wirklich. Es wird jetzt, ich sag mal, ich muss es ganz ehrlich sagen, es wird die ekligste Sendung, die wir hier jemals gefeiert haben. Ist kein Mist. Es wird die ekligste Sendung. Weil ich habe mir gedacht, lasst uns doch heute mal über, ich sag mal, Essenskombinationen sprechen, die, ich sag mal, eklig sein können. Also was sind so eure ungewöhnlichsten Essenskombinationen, die ihr euch jemals in den Mund geschoben habt? Ich freue mich sehr auf eure Meinung. Könnt ihr gerne reinschicken per WhatsApp 05136 80 23 835, Entschuldigung. Und also ich glaube, es ist so ein Thema, wo heute sehr, sehr viel Schwangere mitreden können. Also was war das Ungewöhnlichste, was ihr wirklich gegessen habt? 05136 80 23 835. Ist die Nummer.

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0: Zeit für das nächste News-Update. Das gibt's dann gleich um 11 Uhr. Davor noch ein bisschen Musik von Elton John und Dua Lipa. Cold Heart, stay tuned.
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0: Auf der anderen Seite vom News Update hört ihr Musik von The Naked and Famous Youngblood und der kommt auch noch. Das ist der aktuelle Streich von The Kid LAROI, heißt Pieces. Es ist 11 Uhr und ein paar zerdrückte.
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2: Im Studio Sönke Röhling. Schönen guten Tag. Hass und Hetze im Internet, Bedrohungen oder sogar Angriffe. Die politisch motivierte Kriminalität hat in Deutschland einen neuen Höchststand erreicht. Das berichtet die Welt am Sonntag. Demnach haben die Länder im vergangenen Jahr mehr als 85.000 solcher Straftaten registriert. Das waren doppelt so viele wie noch vor 10 Jahren. Und die Zahlen aus Rheinland-Pfalz fehlen sogar noch. Ermittler führen die Entwicklung vor allem auf den polarisierten Bundestagswahlkampf und Krisen wie den Nahostkonflikt zurück. Russlands Präsident Putin blockte ein Treffen mit dem ukrainischen Präsidenten Selenskyj weiter ab. Der Krieg ende, wenn Russland seine Ziele erreicht habe, so der Kreml-Chef. Der ukrainische Präsident hatte ihm zuvor in einem offenen Brief ein persönliches Gespräch vorgeschlagen. Der Sicherheitsexperte Nico Lange sagt im ZDF.
3: Wir können alle gemeinsam noch mal festhalten, die Ukraine ist seit März 2025 zu bedingungslosem Waffenstillstand bereit. Putin ist das nicht und er sagt jetzt auch wieder Nein zu Gesprächen. Er hat keine wirkliche Begründung, außer dass er sagt, er will nicht und er sieht keinen Anlass. Die Botschaft ist klar, Putin denkt, er kann immer noch gewinnen.
2: In Deutschland warten rund 8.000 Menschen auf eine Organtransplantation. Darauf wollen Patientenverbände zum heutigen Tag der Organspende aufmerksam machen. Die zentrale Veranstaltung steigt in Leipzig. Zwar wächst in Deutschland die Zahl der Transplantationen, gleichzeitig gibt es im europaweiten Vergleich aber noch Luft nach oben. Mega-Deal für SpaceX kurz vor dem Börsengang. Google will für den Zugriff auf ein riesiges KI-Netzwerk des US-Raumfahrtunternehmens künftig knapp 800 Millionen Euro zahlen, und zwar pro Monat. SpaceX plant für nächste Woche den größten Börsengang der Geschichte. Für die deutsche Fußballnationalmannschaft steht heute WM-Generalprobe an. Das DFB-Team testet ab 20.30 Uhr gegen die USA. Torwart Manuel Neuer wird noch geschont und Lennart Kahle ist ebenfalls nicht dabei. Für den Bayern-Youngster ist der WM-Traum wegen einer Verletzung geplatzt.
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2: Viele Wolken sind heute Vormittag dabei, vor allem im Westen und Norden. Und später kommen da auch immer mal wieder Schauer runter, ganz vereinzelt mit kurzem Gewitter. Sonst bleibt es erst freundlich, am Nachmittag zieht dann mehr Wolken durch. Dazu Höchstwerte zwischen 18 und 26 Grad. Morgen im Norden weiter eher wolkig mit ein paar Schauern, Richtung Süden meist sonnig und trocken, maximal 26 Grad.
0: Vielen Dank.
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0: Guten Tag zusammen. Das könnte heute ein bisschen eklig werden hier bei mir in der Show, weil wir reden heute über ungewöhnliche Essenskombinationen, die ihr wirklich schon mal euch im Magen gehauen habt. Gerne reinschicken 051 36 80 23 835. Pfannkuchen mit Curry-Ketchup bestrichen und dann zusammengerollt. Nicole Schlagbauer hat das reingeschickt und meint noch, naja, ihre Kinder mögen das auch inzwischen. Von Klaus Bisping kam rein. Rosinenstute mit Hollander Käse oder auch mit Leberwurst, okay? Oder hier vom Pia Leier, Fischstäbchen mit Vanillesoße. Mein Gott, was ist das denn?

0: ist es 10:11.
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0: Ja. Und die FIFA WM 2026 steht ja für spackende Spiele, große Emotionen, sondern auch für den passenden Soundtrack. Genau dafür liefert die Doppel-CD, die ich jetzt für euch im Angebot habe, nämlich Fednitz WM 2026, die perfekte Mischung aus internationalen Fußballhymnen, mitreißenden Party-Tracks und Songs, die Fans natürlich seit Jahren mit unvergesslichen Turniermomenten verbinden. Und wie das Teil sich anhört, wir checken es mal im Schnelldurchlauf.

0: das ist mein Album dieser Woche. Und zwar Fußballfieber WM 2026 kommt von der Fednitz und ist wirklich ein sensationelles Ding, weil die Stärke der Competition liegt in ihrer wirklich Vielfalt. Internationale Chart-Hits treffen auf nationale Fußballklassiker, schaffen eine musikalische Reise durch die Emotionen des Sports. Jeder Titel erinnert an besondere Momente, große Siege, überraschende Wendungen oder legendäre Fanfeiern. Dabei funktioniert die Zusammenstellung nicht nur für eingefleischte Fußballfans, nein, auch bei Grillabenden, Gartenpartys oder vielleicht auch spontan Feiern sorgt die Mischung aus bekannten Melodien und eingängigen Refrains für die beste Stimmung. Gönnt euch das Teil. Wir hören natürlich jetzt Musik daraus und hier sind jetzt Dario G, Karneval de Paris.
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1: Alles richtig gemacht. Ihr habt sie eingeschaltet, eure Weekend-Show an diesem Samstagvormittag. Und wir haben ja für alle, die von Anfang an dabei sind, vorhin mal darüber gesprochen, was so in Filmen und Serien immer irgendwie komisch ist. Ich habe noch mehr mitgebracht. Das war vorhin noch nicht alles. Ja, wir reden da heute drüber, so ein bisschen, ne? Also ist euch auch schon mal aufgefallen, Abschied am Handy gibt's nicht, ne? Die unterhalten sich und mit einem Satz, bumm, links auf. Also ich bin noch ein bisschen besser erzogen. Also ich sag zumindest danke, tschüss, auf Wiedersehen, wir hören voneinander oder sonst irgendwas. Und dann bei Frauen, das finde ich ja auch immer ein Phänomen. Also in der Realität gibt's das ja nicht. Aber die wachen auf und die sind durchgestylt. Da liegen die Haare, die Locken sitzen, das beste Make-up ist drauf. Leute, man kann natürlich auch im Film oder in der Serie ein bisschen mehr Mühe geben und ist ein zumindest bisschen realistischer wirken lassen. Und wir haben vorhin ja über Getränke gesprochen, dass sie nur einen Schluck nehmen. Mir ist auch natürlich

aufgefallen in den ganzen Serien, die bestellen sich Essen und dann werden drei Hubs gegessen und das war's. Da isst keiner auf. Ist auch, sind wir doch mal ehrlich, an der Realität vorbei. Man achtet auf so viele Details, aber da guckt keiner hin. Und dann, das ist mir auch wirklich aufgefallen, beim Autofahren, da schauen alle überall hin, aber nicht nach vorne. Die fahren diese Kiste, sind immer nach rechts oder links, gucken manchmal nach hinten. Wenn die unterwegs sind oder Auto fahren, keiner achtet wirklich auf den Verkehr. Und dann gibt es noch eine Sache, die machen hier die Türen zu. Ne? Ist euch das auch schon mal aufgefallen? Die verlassen Hütten, da werden die Türen nicht abgeschlossen. Genauso wie beim Auto. Ich habe noch nie im Film oder in der Serie erlebt, dass sie den Schlüssel abziehen und mein Auto abschließen.

0: Sin Keen und der Song heißt Und in der nächsten halben Stunde gibt es hier Musik, die nicht passender zu diesem Wetter passen könnten. Oh ja. Amanda zusammen mit Sido, Blau, und den habe ich auch noch dabei. Pass auf zu diesem wunderschönen Wetter. Das sind The Roots und The Seed.
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0: Das stimmt auffallend und vergesst, ich sag mal Frank Rosin, vergesst Tim Mälzer. Die wirklich ungewöhnlichsten Essenkombinationen, die liefert ihr heute. Ja, es kann eklig werden, aber ihr könnt es mal reinschicken. Was ist so das Ungewöhnlichste, was ihr euch mal in den Mund gestopft habt? 05136 80 23 835 Brötchen mit Leerdammerkäse und da drauf noch Erdbeermarmelade. Michelle Dickmann hat sich das mal gegönnt. Dann die Sarah meint Honigbrötchen mit Käse. Ja, das, ich glaube, das geht noch. Aber hier Carmen Herret meint griechischer Joghurt, Eis und Oliven. Sie muss sagen, das hat sie gegessen während der Schwangerschaft. Ja, dann hier Weizenmischbrot mit Leberwurst und dann auf der Leberwurst noch Salzstangen. Das Ganze garniert mit einer Wiener und Käse überbacken und Ketchup. Ui, ui, ui, ui, ui. Klingt wirklich sehr eklig.

0: Ja, das ist der Sound der 90er, den wir mögen. Unfreddy, TLC, gerade angemacht hier in eurer Weekend-Show. 11.34 Uhr. Und ich würde mal sagen, das ist so eine optimale Zeit. Wir schauen mal rein, was ist eigentlich in den Charts los, ne? In die Top 5 der Albumcharts, alles neu, kann man sagen. Zurück in den Top 5 oder überhaupt zurück in den Albumcharts. Ariana Grande, Dangerous Woman. Die Platte ist ein Re-Entry. Dann haben wir Inferno, Boards of Canada, neu auf der 4. Ferret Bang, So muss man gehen, Part 1, neu auf der 3. Auf der 2 auch Neuansteiger. Alter Herr, Paul McCartney, The Boys of Dungeon Lane. So seine Platte, direkt auf die 2er. Und die Toten Hosen feiern ja ihren Abschied, aber nicht ohne vorher nochmal richtig Gas zu geben. Ihre wahrscheinlich letzte Platte, Trink aus, Wir müssen gehen, steigt nämlich direkt auf Platz 1 der Albumcharts ein. Und was ist eigentlich los in den, ich sag mal, deutschen Singlecharts? Da müssen wir natürlich auch mal gucken, was sich da so getan hat. Und natürlich habe ich da auch, ich sag mal, die Top 5 mitgebracht. Und damit fangen wir jetzt mal an hier.
1: Platz 5. 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
0: sunlight, Dracula. Zwei Plätze runter geht es für Tame Impala und Genie mit Dracula. Genie gilt ja als weltweites Stilsymbol und arbeitet als globale Botschafterin für Luxusmarken wie zum Beispiel Chanel. Ihr Schauspieldebüt hat es auch schon gegeben, das feierte sie in der HBO-Serie The Idol und da unter dem Namen Genie Ruby Jane.
1: Platz 4.
0: Weil wir gerade in den Albumcharts über sie gesprochen haben, hier ist sie auch in den Singlecharts, denn die Vorfreude auf ihr kommendes Album Petal erhört Superstar Ariana Grande, denn die Leadsingle Hate That I Made You Love Me debütiert auf der 4. Es ist ihr erstes großes Solo-Projekt seit 2024. Dies könnte in nächster Zeit eine ihrer letzten Tourneen auch sein, denn da sie in einem Podcast erwähnt hat, dass sie möglicherweise für wirklich sehr, sehr lange Zeit nicht mehr auf Tournee gehen wird. Die Plätze 3, 2 und 1 habe ich auch mitgebracht und ich kann nur eins schon mal sagen. In den Top 3 erwartet uns eine mega

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0: so aus, als hättet ihr gerade die Weekend-Show laufen. Gut so, 11 Uhr gleich 48 Minuten. Und jetzt kommen wir zur dicken, fetten Überraschung in den Top 3 der offiziellen deutschen Single-Charts. Aber wir fangen, weil wir ordentlich sortiert sind, natürlich ganz unten an. Und zwar mit diesem Platz hier.
1: Platz 3.
0: Sarah Lawson. Lush Life, die schwedische Sängerin, posiert für die Juni-Ausgabe 2026 der singapurischen Vogue. Sie trägt dabei Kreationen von Louis Vuitton, Mikamoto oder auch Rabanne und vielen wirklich anderen hochkarätigen Designern. Kann man ja mal machen, oder?
1: Platz 2.
0: Justin Bieber, Nicki Minaj und Beauty and a Beat. Ja, JC hat beim Roots Picnic Festival für einen, ja, meist diskutierten Moment des Wochenendes letzte Woche gesorgt. In einem rund vierminütigen A Cappella Freestyle richtete er mehrere Seitenhiebe gegen Drake und eben halt Nicki Minaj. Auslöser waren offenbar unter anderem Drakes jüngste Charterfolge und die früheren Lines gegen eben JC.
1: Platz 1.
0: Eine Woche vor Beginn der Fußball-Weltmeisterschaft sorgt Helene Fischer mit ihrer Single bereits für wirklich mächtig Stimmung. Heute Nacht erzielt hierzulande die umsatzstärkste Release-Woche seit über 2 Jahren und erobert aus dem Stand heraus mal die Spitze der deutschen Single-Charts. Für Helene Fischer ist es die erste Nummer 1 als Solokünstlerin, denn bei Atemlos durch die Nacht stand sie nämlich damals gemeinsam mit Shirin David auf dem Thron. Spielen wir die Nummer? Nein, es ist ja Schlager. Kann ich nicht spielen, weil ich es in der Show nicht spiele. Und deswegen freue ich mich nämlich auf Carmen, die mir ihren Musikwunsch geschickt hat. Sie braucht einfach nur was ganz Aktuelles. Miles Smith zusammen mit Neil Horan. Drive. Safe.

0: das 90er-Brett von Perplexer. Love is in the air. Und gleich vor 12 Uhr noch Musik von Omi, Cheerleader. Absoluter Sommerhit. Stay tuned.
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0: Mehr Sommer im Radio geht nicht. In der nächsten halben Stunde werfe ich mal das in euer Radio. The Notorious B.I.G. Außerdem kommt das noch. Macht einfach gute Laune, Enrique Iglesias, der Blick zur. Wir haben es 12 Uhr durch.
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2: Im Studio Sönke Röhling. Schönen guten Tag. Letzter harte Test für die deutsche Fußballnationalmannschaft vor der WM. Heute Abend geht's in Chicago gegen die USA. Dirk Justus, bei der WM-Generalprobe sind aber nicht alle DFB-Spieler dabei.
3: Und für einen ist das extrem bitter. Shootingstar Lennart Karl, der Youngstar von den Bayern, hat sich im Abschlusstraining verletzt. Diagnose: Muskelbündelriss im Oberschenkel. Der 18-Jährige wird die WM somit verpassen. Hassan Ouedraogo von RB Leipzig wurde für ihn nachnominiert. Auch Torwart Manuel Neuer fehlt heute Abend ab 20.30 Uhr gegen die USA. Er hat seine Wadenprobleme zwar überstanden, wird aber noch geschont.
2: Hass und Hetze im Netz, Bedrohungen oder Angriffe. Politisch motivierte Kriminalität hat in Deutschland einen neuen Höchststand erreicht. Das berichtet die Welt am Sonntag. Demnach wurden mehr als 85.000 Straftaten im vergangenen Jahr registriert. Doppelt so viele wie noch vor 10 Jahren. Tausende Menschen in Deutschland warten auf ein Spenderorgan. Darauf soll am heutigen Tag der Organspende aufmerksam gemacht werden. In Leipzig findet an diesem Wochenende die zentrale Veranstaltung dazu statt. Die Zahl der Transplantationen in Deutschland wächst. Im europaweiten Vergleich gibt es aber noch deutlich Luft nach oben. Axel Ramel von der Deutschen Stiftung Organtransplantation ist deswegen für die sogenannte Widerspruchslösung. Dabei wäre jeder ein Spender, der nicht ausdrücklich widerspricht.
4: So eine Regelung, so wie sie in Deutschland geplant ist, mit Aufklärung, wird natürlich die Menschen dazu animieren, sich mit der Frage auseinanderzusetzen. Davon versprechen wir uns, wie wir es in anderen Ländern erlebt haben, eine Verbesserung der Situation der Patientinnen und Patienten auf den Wartelisten.
2: Megastar Taylor Swift ist inzwischen doppelte Milliardärin. Davon geht das US-Wirtschaftsmagazin Forbes aus. Erst vor 2 Jahren hatte Swift die Milliardenmarke geknackt. Das Vermögen der 36-Jährigen setzt sich etwa aus Tantiemen, Toureinnahmen und Immobilien zusammen.
1: Das Wetter.
2: Viele Wolken sind heute Vormittag dabei, vor allem im Westen und Norden. Und später kommen da auch immer mal wieder Schauer runter, ganz vereinzelt mit kurzem Gewitter. Sonst bleibt es erst freundlich, am Nachmittag ziehen dann mehr Wolken durch. Dazu Höchstwerte zwischen 18 und 26 Grad. Morgen im Norden weiter eher wolkig mit ein paar Schauern, Richtung Süden meist sonnig und trocken, maximal 26 Grad.
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0: Tag zusammen und es ist ja 12 Uhr, viele bereiten gerade das Mittag zu. Wir hätten ein paar Vorschläge, aber Achtung, es kann eklig werden. Das ist die Sendung heute, die zum Kotzen ist. Weil wir reden heute darüber, was sind denn so die ungewöhnlichsten Essenskombinationen, die ihr schon mal verdrückt habt. 05136 80 23 835, das ist meine WhatsApp-Nummer. Könnt ihr per Sprach oder Text reinschicken. Banane in einer Semmel. Okay, dann hier Achtung, Leberwurst mit Rübenkraut. Hui. Oder von Frieda Hölle. Ich mag kalten Kartoffelbrei mit Essig und Zwiebeln. Meine Güte, Jürgen Eckert war dabei und hat mir was geschickt. Brezel mit Nutella, okay. Oder hier Dampfnudeln mit Kräutersalz. Also, hier kommt ihr echt auf Ideen. Oder das hier, Leberwurst mit Nutella auf frischem Brötchen, okay. Oder der hier, der ist auch gut. Also, falls ihr einen Tipp braucht für euer Mittagessen, kann eklig werden. Aber Vorschlag von Andrea Kratzer wäre Kartoffelsalat mit, Achtung, Apfelnudeln.

0: mit dem Sound der 90er. Gleich haben wir alle einen Kribbeln im Bauch bei Emil. Für einen Kribbeln im Kopf sorgt ja dafür, dass wir so viele Abos abschließen müssen, ne? Du brauchst ja, wenn du heute vernünftig Fernsehen gucken willst, ein Abo. Wenn du vernünftig Musik hören willst, brauchst du ein Abo. Und auch Martin Frank regt sich darüber auf, dass dieses ganze Leben nur aus Abos besteht.
1: Haben denn alle Fußballfans auch hoffentlich gespart? Denn Fußball schauen ist ja so wie einmal vollen Tank um 12 Uhr, muss man sich mittlerweile leisten können. Es ist wirklich, wenn man heute sich ein Spiel anschaut in der Champions League, dann brauchen sie mindestens 3 verschiedene Abos. Die erste Halbzeit läuft auf Sky, die zweite Halbzeit läuft auf Magenta TV und die Nachbesprechung aus der Mannschaftsdusche exklusiv auf OnlyFans. Ich habe den Eindruck, wir entwickeln uns momentan von einer Eigentumsgesellschaft in eine Abo-Gesellschaft. Bei den Autos ist das gleiche Phänomen. Ich weiß jetzt nicht, wann Sie das letzte Mal ein neues Auto gekauft haben, aber da kann man nur noch Funktionen im Paket dazu buchen. Mein Auto zum Beispiel hat einen fest eingebauten Fernlichtassistenten. Den muss ich aber erstmal per Einmalzahlung freischalten. Und dafür muss ich mich höchst kompliziert in einem 10-Faktor-Authentifizierung bei abnehmendem Vollmond in klingonischer Schrift im Mai. Ja. Erst einmal in mein Fahrerkonto einloggen. Also bitte, wenn Sie das nächste Mal auf der Autobahn von mir geblendet werden. Es ist keine Absicht. Ich weiß mein Passwort nicht mehr. Es ist, ja. Aber es ist ja das Gleiche in der Politik. Sie, wir haben einen Kanzler gewählt, aber die Funktion Regieren nicht dazu gebucht. Ja, dabei. Das einzig Schöne an der ganzen Sache ist, ich glaube, wir haben endlich das Leben nach dem Tod entdeckt. Doch auch wenn Sie bereits tot vorm Fernseher sitzen, Ihr Fußball-Abo läuft weiter.
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Es wird lecker. Oder auch nicht, aber wir lassen Enrique noch ein bisschen zu Ende singen hier. Das ist sie, die Weekend-Show, die heute einen kulinarischen Ausflug wagt. Ja, aber sehr ungewöhnlich. Nämlich Essen, die wahrscheinlich nur Schwangere kennen, ne? Wir wissen, Gurken mit Nutella. Aber es gibt ja so viele ungewöhnliche Essenskombinationen. Und ich bin dankbar darüber, was ihr mir heute Vormittag hier schon alles an Sachen reinschickt. Also, boah, ich bin froh, dass ich heute noch nichts gegessen habe, weil ich glaube, das ein oder andere hätte den Rückwärtsgang wieder eingetreten. Wie zum Beispiel von Antonia Glowatzki, Nutella-Brot mit Käse, Nudeln, mit Hering aus der Dose und darauf noch Tomatensauce. Pfui, oder? Schon ganz schön eklig. Oder hier von Aleph, der geschrieben hat, Honigbrot mit Gouda. Okay. Dann habe ich hier was Lustiges bekommen von Heribert Bachmeier, Dampfnudeln mit Gurkensalat. Was ist denn das bitte für eine Kombi? Silvia Thiessen ist am Start. Spaghetti in der Pfanne mit Eibraten und mit Kartoffeln und gehackter Soße auf den Teller anrichten. Und dann über die Spaghetti Zimt drüber streuen. Sag mal, wo ist denn das Rezept her? Meine Güte, Verena Reitner ist dabei. Langos mit Nutella und Käse. Das wäre so ihr Vorschlag. Boah, da schüttelt's mich. Oder das hier, Christa Linich. Achtung, also jetzt wird's richtig kompliziert. Kaninchen mit Backpflaumen. Also habt ihr das schon öfter gegessen? Würde mich ja mal interessieren. Dann haben wir hier von Achim kalte Pizza mit einem Glas Milch-Special unseres Chefs. Naja, wenn's der Magen aushält, okay, das kann passieren nach einer durchzechten Nacht. Kai Krüger ist dabei. Krautrouladen mit Apfelmus, Salzkartoffeln und Soße dazu. Also wenn ihr auch noch was habt, gerne her damit. Ich sammle hier fleißig diese tollen Rezepte. 05136 80 23 835. Moni Baroni schreibt Himbeer.

0: Ja, und für euch Beautiful People gibt's in der nächsten halben Stunde Musik von Chris Brown. Der hat sich zusammengetan mit Benny Benassi. Beautiful People. Außerdem hau ich euch noch das in die Ohren. Vielleicht ein bisschen, um die Hüften zu bewegen. M People, moving on up. Außerdem reden wir gleich mal in der nächsten halben Stunde, wie teuer wird eigentlich so eine Reise zur Fußball-WM nach Amerika, Mexiko oder Kanada. Klären wir gleich in aller Ausführlichkeit hier bei mir.
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0: Rindscurry mit extra Mayo obendrauf. Na, habt ihr da Bock drauf? Also Michael Görg war so mutig, das ist seine ungewöhnlichste Essenskombination und ich muss sagen, ich bewundere euch, welchen Mut ihr aufbringt, was ihr euch da alles in das Esszimmer schiebt, wie zum Beispiel Sascha Lück, Nutella und eine Scheibe Käse drüber, okay, Jutta Zacher, Reibeplätzchen mit Fleur de Sel und Rübenkraut. Dann von Enrico Tim, seine Tochter liebt Räucherlachs zur Nutella-Semmeln, boah, auch sehr ungewöhnlich. Dann hier, ich fange mit dem Dessert an und Suppe zum Schluss. Das schreibt Günther Daberling. Dann sehr viel Kombination hier mit Nutella. Ich glaube, die Damen schreiben dazu sehr viel. Ich glaube, die waren dann auch schwanger. Bei Dagmar Germander war es auch in der Schwangerschaft. Nutella mit Oliven oder Käse und Wurst. Dann mal wieder Pfannkuchen mit Leberwurst. Oder hier Hähnchen gedippt mit Erdbeerjoghurt. Boah. Das traut sich eine junge Frau, nämlich eine junge Frau, die Corinna heißt. Vielen Dank für deine Einladung.

0: Eure Weekend-Shows hier, 12 Uhr und gleich 35 Minuten. Und einige sollen sich ja schon darauf freuen, denn nächste Woche, also am 11. Juni, beginnt die Fußball-WM in Amerika, Kanada und auch Mexiko. Leider nicht mit Lennart Kahl, wie wir heute erfahren mussten. Das deutsche Team startet am 14. Juni mit der Partie gegen WM-Neuling Curaçao. Während hierzulande wohl Millionen das Spiel am Fernsehen verfolgen werden, könnte die Anhängerschaft vor Ort sehr überschaubar sein. Die drastischen Preise für Tickets, Hotel, Busse und Bahn, aber auch die politische Lage hindern wohl selbst ausgewiesene Fußballfans an einer Reise zur Weltmeisterschaft. Über die Nachfrage zu WM-Reisen in die USA spreche ich jetzt mit Timo Tinsch. Er ist Redakteur der Frankfurter Allgemeinen Zeitung. Ich habe ihn in der Leitung. Guten Tag, Herr Tinsch.
1: Guten Tag.
0: Herr Tinsch, ich sagte es ja eben schon, die WM startet jetzt nächste Woche. Aktuell hat man allerdings den Eindruck, irgendwie die Vorfreude hält sich in Grenzen. Auch und gerade was eine Reise zur WM jenseits des Atlantiks angeht. Was sagen denn die Zahlen, die Buchungen bisher? Wird, ich sag mal, sich ein großer Fantross aufmachen oder ist die Nachfrage wirklich sehr verhalten?
1: Die Nachfrage ist klar verhalten. Andreas Engels, der Leiter des Deutschlandbüros beim Sportreiseveranstalter Absolut Sports in Darmstadt, sagt oder spricht von einer überschaubaren Menge verkaufter Reisepakete. Also von einem großen deutschen Fantross kann also keine Rede sein. Mhm. Beim ersten Gruppenspiel der deutschen Nationalmannschaft werden gerade einmal 2500 deutsche Fans erwartet. Der DFB hat von der FIFA gerade mal 400 bis 600 Tickets bekommen für die Vorrundenspiele, die so um die $60 kosten. Der Rest der Tickets ist im freien Verkauf und entsprechend teuer.
0: Teuer, ja, stimmt, ist ein gutes Stichwort. In den vergangenen Wochen machten ja abenteuerliche Summen irgendwie für Tickets die Runde. Das ist vermutlich ein Hauptgrund für die verhaltene Nachfrage, oder?
1: Absolut, ganz eindeutig. Allein ein Paket jetzt für die drei Vorrundenspiele der deutschen Nationalmannschaft für Flüge, Hoteltransfer und für 14 Tage würde zwischen 8.500 und 9.000 Euro kosten und das wohlgemerkt ohne Tickets. Tickets kosten aktuell das günstigste für das deutsche Eröffnungsspiel gegen Curaçao 400 Euro. Das ist noch relativ günstig, wenn man sich andere Spiele anschaut, wie etwa das Vorrundenspiel Brasilien gegen Schottland. Da wird auf der offiziellen FIFA-Seite Tickets gehandelt von 4.800 US-Dollar. Jetzt hat sich sogar die US-Justiz eingeschaltet und Aufklärung von der FIFA gefordert. Die US-Bundesstaat New York und New Jersey prüfen nun, ob der Weltverband die Fans mit seinen Preiskategorien getäuscht hat.
0: Das ist schon mal ein guter Schritt. Und die äußeren Umstände wie Trumps Politik, die, ich sag mal, allgemeine Weltlage, spielt das irgendwie auch eine Rolle? Gibt es dazu irgendwie Erkenntnisse?
1: Durchaus, aber das ist eher ein zusätzlicher Faktor und nicht ein alleiniger Grund. Es bremst natürlich das Interesse, weil der Iran-Krieg sich ja auch auf die Kerosinpreise auswirkt und die Flugtickets weiter verteuert. Interessant ist auch, dass es gerade bei vorherigen Sport-Großereignissen immer wieder so Begleitthemen gab, wie verseuchte Gewässer bei den Olympischen Spielen in Rio 2016 oder die Menschenrechtslage 2022 in Katar. Da sagen Sportreiseveranstalter aber, das hat damals den Besuch der Fans selbst nicht betroffen, aber gerade das politische Klima und die sowieso hohen Preise tun dann ihr Übriges dazu, dass Leute doch eher Abstand nehmen von einer Reise.
0: Jetzt frage ich mich persönlich, ist das so ein allgemeiner Trend? Werden Reisen zu Sportveranstaltungen in diesen Zeiten weniger oder betrifft das schon konkret die anstehende WM, bei der es ja zumindest aus Fansicht nur noch um den großen Reibach zu gehen scheint?
1: Das betrifft vor allem konkret diese WM, weil die FIFA hier wirklich mit sehr exorbitanten Preisen in den Markt gegangen ist. Generell boomt das Sportreisegeschäft laut Reiseveranstaltern. Gerade NFL-Spiele, die jetzt anstehen, in den nächsten Wochen und Monaten, werden heiß nachgefragt. Premier League, Formel 1, Handball, EM, WM, Darts-Events, das wächst alles. In 2 Jahren steht die EM in Großbritannien und Irland an. Für die EM haben Reiseveranstalter schon mehrere 100 Hotelzimmer an den jeweiligen Spielorten gebucht und sind sich auch sicher, dass die alle weggehen werden.
0: Okay, Herr Tinsch, ich sage vielen Dank für dieses interessante Gespräch. Machen Sie es gut. Tschüss.
1: Tschüss, vielen Dank.
0: Timo Tinsch von der FAZ zu kaum vorhandener Reiselust der deutschen Fans zur Fußball-WM in USA, Kanada und auch Mexiko.

Der Typ schafft es immer, gute Laune in meine Ohren zu zaubern. Das ist Klüse. Minimum in der Weekend Show gerade angemacht. Minimum kennen wir nicht. Ich weiß, ihr wollt ja Minimum auch ein bisschen neue Musik hier bei mir kennenlernen. Und ich habe welche mitgebracht. Kennt ihr Libby Wyke? Nee, wahrscheinlich nicht, aber unter seinem Künstlernamen. Und das ist Bunt. Ja, so heißt er wirklich. Und der wiederum, der macht hier sowas am Mucke. Ja, the best day of my life. Und er hat sich ja in den letzten Jahren zu einem der wichtigsten Köpfe der Stutter House-Genres entwickelt und begeistert Fans weltweit wirklich mit emotionalen Melodien und dann auch eben obendrauf eingängigen Vocals. Jetzt gibt es was Neues. Und bevor der Song letzte Woche offiziell erschienen ist, war er monatelang in einer der am heißesten ersehnten IDs in seinen Live-Sets. Bunt spielte die Nummer unter anderem bei seinem gefeierten Auftritt auf dem Coachella Festival. Fans auf Plattformen wie Reddit spekulierten wild, wann der Track nun endlich rauskommt. Da aber die Freigabe von Musik-Samples und die Abstimmung mit dem Label im Hintergrund oft viel Zeit in Anspruch nimmt, hat's gedauert. Der Track ist ein echtes Gemeinschaftswerk, hat echtes Urlaubsfeeling, das steckt da auch noch mit drin. Ja, und Bunt hat sich den Song zusammen mit dem britischen Singer-Songwriter Icy Cross und dem Künstler Tio Sinti mal eben direkt am Pool in Ibiza geschrieben. Also ich glaube, es gibt schlimmere Orte zum Arbeiten, oder? Neue Musik jetzt hier in der Weekend Show. Bunt, Love Tonight.

0: Na, steht ihr gerade so ratlos in der Küche, wisst ihr, was euch zu essen kochen soll? Die Weekend Show hat heute Rezepttipps für euch, Vorschläge, Ideen. Aber nicht die gewöhnlichen. Das ist, glaube ich, eher für die Abteilung mutig und ich bin total abgehärtet, was das Essen angeht. Wie wär's mit Hühnerbrühe und Essraumkäse? Yes, Logesieke hat das reingeschickt. Oder hier von Ines Profaska. Milchreis mit Erdbeeren und danach zwei Gewürzgurken. Wär so die leichte Mahlzeit. Adrian Spahn meint, Spiegelei mit Gewürzgurken, okay. Oder hier vom Bernd Wichmann kam rein, Reibekuchen mit mittelscharfen Senf. Sei einfach lecker, meint er zumindest. Gleich noch mal eine Skin, Bergen. Ohrenblick bitte.
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0: Und so klingt der Rums hier in der nächsten halben Stunde. Großartige Musik vom Fettes Brot. Großer oder The Grosser. Oh ja, ist auch ein gute Laune-Song, Cold Water, Major Lazer zusammen mit Justin Bieber. Es ist genau 13 Uhr.
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2: Im Studio Sönke Röhling. Schönen guten Tag. Der deutschen Nationalelf steht heute die WM-Generalprobe bevor. Das DFB-Team testet gegen die USA. Torwart Manuel Neuer wird noch geschont und auch Lennart Kahl ist nicht mit dabei. Für den Bayern-Jungster ist der WM-Traum wegen einer Verletzung geplatzt. Bundestrainer Nagelsmann erwartet ein hartes Stück Arbeit.
3: Ich glaube, die amerikanische Nationalmannschaft möchte den Heimvorteil nutzen, möchte da auch sofort im Spiel mit viel Emotion reinstarten, uns beschäftigen, dass wir da hellwach sind. Und dann haben wir fußballische außergewöhnliche Qualitäten mit den Spielern, die wir haben. Dann auch nach dem Erarbeiten in fußballische Glanzmomente zu kommen.
2: Anstoß ist um 20.30 Uhr unserer Zeit. Zum heutigen Tag der Organspende werben Patientenverbände für mehr Spenden. Die zentrale Veranstaltung dazu läuft an diesem Wochenende in Leipzig. Die Zahl der Transplantationen wächst in Deutschland. Gleichzeitig gibt es im europaweiten Vergleich aber deutlich Luft nach oben. Sandra Zumpfe ist Vorstandsvorsitzende des Bundesverbands der Organtransplantierten. Sie hat selbst ein Herz und eine Niere gespendet bekommen und mahnt:
4: Wir wissen, dass jeden Tag 3 Menschen sterben, während sie auf ein Organ warten. Wir haben über 8000 Menschen auf der Warteliste. Und meiner Meinung nach müsste das nicht sein, wenn sich jeder einfach mal selber Gedanken machen würde.
2: Neuer Höchststand bei politisch motivierter Kriminalität in Deutschland. Mehr als 85.000 solcher Straftaten haben die Bundesländer im vergangenen Jahr registriert. Das zeigen Recherchen der Welt am Sonntag. Das sind doppelt so viele Straftaten wie noch vor 10 Jahren in dem Bereich. Die Familienunternehmer machen Druck auf die Politik. Sie fordern, dass die Sommerpause des Bundestags ausfällt, damit wichtige Reformen noch vor dem Herbst beschlossen werden können. Unternehmen bräuchten schnell Klarheit über ihre Investitionspläne, so Branchenverbandschefin Ostermann laut Redaktionsnetzwerk Deutschland. Zahlreiche Landespokalsieger hoffen heute Abend auf das ganz große Los. Ab 18 Uhr wird die erste DFB-Pokalrunde ausgelost. Im Topf sind neben zahlreichen Landespokalsiegern auch alle Erst- und Zweitligisten der letzten Saison sowie die 4 Besten aus der dritten Liga.
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2: Wolkig ist es gerade, vor allem im Westen und Norden hängen viele Wolken rum. Später kommen da auch Schauer dazu. Vereinzelt kann es auch kurz krachen. An den Alpen auch mal ein Gewitter. Im Rest vom Land ist es erstmal freundlich. Zum Nachmittag ziehen aber mehr Wolken rein. Dazu werden es maximal 18 bis 26 Grad. Morgen dann im Norden eher wolkig mit ein paar Schauern. Sonst viel Sonne bis 26 Grad.
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0: Guten Tag zusammen. Wir lassen es auch heute krachen in der Küche mit ganz außergewöhnlichen Essenskreationen oder Kombinationen. Ihr könnt sie gerne reinschicken. 05136 80 23 835. Was ist es bei euch? Ja, Spaghetti Bolognese mit selber gemachter Salatsoße. Tanja Claudia Böhl meint das. Okay, dann habe ich hier noch Jacqueline Marti, die meint Apfelmaultaschen mit Gurkensalat. Dann hier habe ich heute auch schon öfter gelesen, Käsebrot mit Erdbeermarmelade. Oder der hier von Käthe Simon, Nutella-Brot mit Sahneschmelzkäse. Jennifer Braun, Brot, Frischkäse, Tomatenmark drauf. So einfach kann es sein. Oder hier von Andreas Kafka, einen ganzen Camembert, 2 Liter Orangensaft dazu und zur Krönung ein Schokoriegel. Guten Appetit.
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fetten Brote gerade mal angemacht hier in der Weekend-Show. Der beste Teil der Woche. Wir haben Samstag, traumhaftes Wetter da draußen. Kleine Aufgabe an euch. Habt ihr so ein Lied im Ohr, wo er sagt, meine Güte, das muss unbedingt mal wieder im Radio laufen. Das spielt kein Sender. Ja, wenn dem so ist, schickt mir doch mal eine WhatsApp 051 36 80 23 835. Ich suche für jeden Samstag den lange nicht mehr im Radio gehört Song. Musik, die einfach nicht mehr gespielt wird. Von den 90ern bis heute freie Auswahl. Kein Schlager, kein Heavy Metal, kein Schranz und sowas. Ihr kennt das. Und wenn ihr da was habt, vielleicht noch eine super Geschichte dabei. Ich weiß nicht, erste Date am Strand dabei gehabt. Schreibt's doch mal dazu. Freue ich mich drüber. Und dann könnte es sein, dass ihr nächste Woche hier schon mal die Musik bestimmt. Mirko aus Moringen, der hat sich gemeldet. Ich liebe diesen Song und diese treibende Melodie. Ich habe die Jungs als Vorgruppe der Onkels live gesehen. Sie waren eine super Vorgruppe. Er redet von Sub 7. Das ist eine, ja, 1999 im Dreieck Dortmund-Essen-Herne gegründete Rockband. Bekannt wurde die Band durch ihre erste Single Weatherman und diverse Konzerte halt zusammen mit den bösen Onkels. Im Jahr 2000 erschien das Album Sub 7 und die dazugehörige Single Weatherman, welche für bundesweiten Erfolg sorgte. Und genau diesen Song will Mirko aus Moringen gerne mal wieder im Radio hören.

0: Taylor Swift in eurem Radio. It's over now. Nein, zu Ende ist hier noch lange nichts. Nein, denn hier ist hier die Weekend Show und Manuela Schwesig ist ja Ministerpräsidentin von Mecklenburg-Vorpommern. Viele Jobs und dazu gehören auch mal Eröffnungen, vielleicht auch von Baustellen. Und hier soll eine Baustelle für eine neue Brücke freigegeben werden. Und hört doch mal bitte, ob ihr das Gleiche im Ohr habt wie ich.
1: Das ist die neue Peenestrombrücke und die wird hier gebaut. Mit der neuen Peenestrombrücke können wir die neue Ortsumgehung Wolgast vollenden und endlich den quälenden Verkehr, wenn man auf Usedom will, beenden. Brückenbau statt Dauerstau. Das ist unser Motto.
0: Ihr habt dasselbe gehört, oder? Also ich auch. Ne? Und dann noch Stau hinten dran. Sensationell. Gut, dann klären wir auch mal die, wie ich finde, wichtigste Frage des Tages heute.
2: Findest du Einradfahren hat Aura?
3: Ja, wenn man so in einem Body so sexy Einrad fährt.
2: Sexy Einrad fahren. Mhm. Das ist ein bisschen schwierig mit 12.
3: Ach so, ja, okay.
0: So, haben wir das auch mal geklärt. Und natürlich im Internet, da laufen ja Katzenvideos wie geschnitten Brot. Und jetzt habe ich mir gedacht, müssen wir Katzen auch ins Radio holen, damit meine Quote am Ende des Tages stimmt. Also jetzt mal richtig schöne große Katzen in eurem Radio.
4: Die Amur-Leoparden kriegen eine Impfung, rein prophylaktisch.
5: Oh ja, genau. Nur die mal alle an. Ich bin die Gute, nicht mich anknurren.
4: Sein Bruder ist ein Querulant.
5: Ich versuche nicht gequält zu gucken. Alles gut, Nase rein, Kötchen rein, alles rein. Oh. Nicht einen Kameramann anfallen.
6: Ja, wir nehmen die 537.
5: Okay.
6: Ja. 537.
7: So, das war's.

0: Ja, bis 14 Uhr in voller Länge in euren Ohren. Crying in the Rain, das sind Culture Beat. Und sie hier kommt auch noch. Einer meiner Lieblingssongs kommt von Adele, Rolling in the Deep, halb zwei.
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0: Na, wollt ihr noch so ein paar kulinarische Highlights hören, die andere Leute wirklich gegessen haben? So ungewöhnliche Essenskombinationen, wo man aber auch sagen muss, Achtung Spoiler, es kann eklig werden. Ginger hat sich gemeldet. Brot, Brötchen mit Frischkäse, bis dahin alles okay. Marmelade drauf. Okay. Aber dann noch Röstzwiebeln on top. Ich weiß nicht. Klaus Röder schreibt Harzer Käse auf Pflaumenmus, Senf in Pfannkuchenkrapfen. Ja, auch eine schöne Kombi. Oder Achtung, hier Frank Dammer schreibt Nudeln mit Apfelmus an extrem warmen Tagen. Das Apfelmus muss aber unbedingt püriert sein. Also auf was ihr da alles kommt. Oder das hier von Bettina.

0: Ja, da tanzt selbst die Uhrzeit, 13 Uhr und 34 Minuten so. Und die Weekend Show gibt so ein bisschen Tipps jetzt mal. Also wenn er, ich sag mal, so kleine Liebesbeweise machen wollt, so kleine Sachen. Es muss ja nicht immer das Große sein, die aber im Alltag dann eine wirklich sehr, sehr große Wirkung haben. Zum Beispiel bei Krankheit einfach mal gesund pflegen. Ist ja auch so ein kleiner Beweis. Oder kommen wir hier zu solchen Sachen. Etwas Unangenehmes durchzuziehen, zum Beispiel beim Umzug helfen oder mit zu dieser schlimmen Familienfeier zu gehen oder bei der Steuer helfen. Das zeigt ja auch so ein bisschen, naja, du bist halt nicht alleine. Und was haben wir noch? Naja, die letzte Portion abgeben. Ne? Egal, ob das Pommes, Nachtisch oder vielleicht auch die Kuscheldecke ist. Das zeigt pure Zuneigung. Ich gönn dir. Was haben wir sonst noch? Tja, solche Sachen. Also denkt mal drüber nach und macht es mal einfach. Es muss nicht immer das Große sein. Nicht immer die Tulpen für 600 Euro.
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1: Um 13:45 Uhr, das ist los. Er enthüllt die überraschende Wahrheit. Und Tomorrowland 2026, das Line-Up ist da. Er hier zählt zu den größten Pop-Entdeckungen der letzten vergangenen Jahre. Das ist ganz klar. Benson Boone, der US-Amerikaner, schaffte seinen Durchbruch zunächst über Social Network, bevor er Songs wie Ghost Town, In the Stars oder halt auch dies hier, die Beautiful Things, in die Charts schicken konnte. Letzter Titel entwickelte sich 2024 zu einem seiner erfolgreichsten Songs des Jahres und machte Boone auch bei uns in Deutschland zu einem festen Bestandteil, ja, der Radio- und auch Streaming-Charts. Gegenüber dem Rolling Stones Magazine sprach Boone ausführlich über seine religiöse Vergangenheit. Der Sänger wurde in der Kirche Jesu Christi, der Heiligen der letzten Tage, erzogen, fühlte sich heute jedoch keiner einzelnen Glaubensrichtung mehr zugehörig. Bonson schildert, dass viele Menschen in seinem Umfeld von spirituellen Erfahrungen berichtet hätten, die er selbst aber nie in derselben Intensität erlebt habe. Lange Zeit hat sich Boone deshalb gefragt, warum er anders empfindet als die anderen. Heute gehe er mit seinem eigenen Weg und wolle sich nicht mehr durch feste religiösen Vorgaben einschränken lassen. Ja, wir müssen uns mal zurückerinnern ans letzte Jahr. Traurige Geschichte, als die Tomorrowland-Hauptbühne nur wenige Stunden vor dem Startschuss mal abgefackelt ist. Doch nun gibt es Hoffnung auf ein neues Sommermärchen, denn das Line-Up macht direkt Bock. Und er feiert 2026 sein allererstes Comeback auf der Mainstage. Calvin Harris. Und er verspricht dem Veranstalter ein Set einer emotionalen Momente für die People of Tomorrowland. Also er hat viel vor. Weitere Mainstage-Highlights sind unter anderem David Guetta, Martin Garrix, Hardwell, The Chainsmokers, Dimitri Vegas und Like Mike, Sebastian Ingrosso, Nervous, John Summit, Lost Frequencies und ja, auch Fischer wird am Start sein. Die letzten beiden Juli-Wochenenden in diesem Jahr verwandelt sich der belgische Park de Chaux im Boom erneut in die magische Welt von Tomorrowland und das konkret einmal vom 17. bis zum 19. Juli und vom 24. bis zum 26. Juli. Schon jetzt sind alle Global Journey Pakete restlos ausverkauft. Also wer noch Tickets ergattert hat, Glückwunsch. Und wer noch sucht, naja, Augen aufhalten.
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Ja, ich huste mich jetzt auch aus der Sendung wie Snoop Doggy Dogg gerade. Ich sage vielen Dank fürs Online, aber ich muss jetzt gehen und deswegen bitte keine Klage, denn ich komme wieder, keine Frage. Danke, dass ihr heute Vormittag wieder dabei wart. Aber wie gesagt, wir hören uns ja wieder. Nächsten Samstag wieder von 10 bis 14 Uhr, genau da, wo ihr mich heute auch gefunden habt. Danke, dass ihr dabei wart. Ich wünsche euch ein schönes Restwochenende. Und es geht wie immer Leitung und Moderation dieser Sendung hatte der kurz wie gewohnt. Ich sage ciao, tschüss, bye bye. Bin dann raus für heute und bis 14 Uhr noch ein Sahne-90er. Ordinary World, it's Duran Duran in der Weekend Show. Auf Wiederhören. Bis nächste Woche, Freunde.

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1: Am letzten Tag des Internationalen Wirtschaftsforums in St. Petersburg hat die Ukraine die russische Millionenstadt erneut mit Kampfdrohnen angegriffen. Gouverneur Alexander Beglo rief die Einwohner auf, in ihren Wohnungen zu bleiben, während die Flugabwehr aktiv war. Am Flughafen Pulkovo wurden Starts und Landungen zeitweise ausgesetzt. Zudem konnte es zu Störungen beim mobilen Internet kommen. Schon am ersten Forumstag hatte ein Angriff auf eine Ölraffinerie für schwarze Rauchwolken über der Stadt gesorgt. Auch aus dem Leningrader Gebiet, aus Kronstadt, Krasnodar und weiteren Regionen wurden Drohnenangriffe, Brände und Schäden gemeldet. Kreml-Chef Wladimir Putin räumte beim Forum wirtschaftliche Schäden ein, sieht nach eigenen Worten aber keine strategische Gefahr für Russland. Ex-Bundeskanzler Gerhard Schröder ist in Moskau von Russlands Präsident Wladimir Putin empfangen worden. Nach Angaben eines Putin-Beraters fand das Treffen in Kreml statt und verlief freundschaftlich. Über Inhalte wurde nichts bekannt, weil es sich um ein Gespräch unter vier Augen gehandelt habe. Putin hatte Schröder zuvor als bevorzugten europäischen Vermittler für eine Wiederaufnahme des Dialogs mit Europa bezeichnet. In Brüssel und Berlin wurde das kritisch aufgenommen, unter anderem wegen Schröders früherer Tätigkeit für russische Energiefirmen. Bundeskanzler Friedrich Merz betonte, die Europäer entschieden selbst, wer für sie spreche. Trotz geltender Waffenruhe haben sich die USA und der Iran in der Golfregion erneut gegenseitig angegriffen. Das US-Militär meldete die Abwehr iranischer Raketen gegen Kuwait und Bahrain sowie den Abschuss iranischer Drohnen im Bereich der Straße von Hormus. Anschließend griffen die USA nach eigenen Angaben Radarstellungen auf der iranischen Insel Keshm und bei Goruk an. Die iranischen Revolutionsgarden bestätigten Gegenangriffe und sprachen von einer Reaktion auf US-Angriffe. Unabhängig überprüfen ließen sich die Angaben beider Seiten zunächst nicht. Parallel bleiben auch die Kämpfe zwischen der pro-iranischen Hisbollah und Israel angespannt, obwohl dort ebenfalls eine Waffenruhe gelten soll. Ungarns neuer Ministerpräsident Péter Magyar will in der Migrationspolitik eine harte Linie beibehalten. In einem Interview verteidigte er den strikten Kurs gegen irreguläre Migration und kündigte an, keine von der EU verhängten Strafgelder zu zahlen. Der Europäische Gerichtshof hatte Ungarn wegen Verstößen gegen das EU-Asylrecht zu einem Pauschalbetrag von 200 Millionen Euro und täglichem Zwangsgeld verurteilt. Magyar erklärte, viele Mitgliedstaaten hätten inzwischen erkannt, dass sie in der Migrationskrise falsche Entscheidungen getroffen hätten. Zugleich betonte er, Ungarn wolle nicht gegen Brüssel kämpfen, sondern Kompromisse suchen. Mit Blick auf Russland sprach er sich nach einem Ende des Ukraine-Kriegs für Pragmatismus und teilweise wieder mögliche Energieimporte aus Russland aus. Zum Start der Sommerferien müssen Bahnreisende nach Einschätzung von Experten mit volleren Zügen und zusätzlichen Verspätungen rechnen. Der Fahrgastverband Pro Bahn rät dazu, Verbindungen nicht zu knapp zu planen und immer eine Alternative in der Hinterhand zu haben. Grund sind unter anderem Umleitungen, längere Fahrzeiten und Zugausfälle, weil die Bahn die Ferienzeit verstärkt für Bau- und Instandsetzungsarbeiten nutzt. Reisende sollten sich außerdem nicht darauf verlassen, dass im Zug Essen und Getränke verfügbar sind. Auch das Bündnis Bahn für alle erwartet wie in jedem Sommer mehr Andrang und verweist auf die bekannten Probleme im Schienennetz. Die Eisenbahngewerkschaft EVG betont, die Beschäftigten würden trotz Baustellen und Störungen alles tun, um die Fahrgäste sicher ans Ziel zu bringen.
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1: Am Nachmittag erwartet uns im Radio NWW-Land warmes Frühsommerwetter mit meist freundlichem Mix aus Sonne und ein paar Wolken. Die Temperaturen liegen bei rund 21 bis 22 Grad. Dazu weht nur ein mäßiger Wind. Örtlich kann sich am Nachmittag auch mal ein kurzer, leichter Schauer zeigen. Insgesamt bleibt es aber in der Region überwiegend trocken. Gegen Abend lockern die Wolken wieder öfter auf und die Werte gehen nur langsam auf etwa 16 bis 18 Grad zurück. In der Nacht bleibt es meist ruhig und trocken, bei Tiefstwerten um 10 Grad. Der Sonntag bringt erneut viel Sonne und angenehme Wärme. Am Montag wird es dann noch etwas wärmer und stellenweise schon richtig sommerlich. Am Dienstag folgt ein Dämpfer mit mehr Wolken, Regen und deutlich kühlerer Luft.
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1: Am letzten Tag des Internationalen Wirtschaftsforums in St. Petersburg hat die Ukraine die russische Millionenstadt erneut mit Kampfdrohnen angegriffen. Gouverneur Alexander Beglo rief die Einwohner auf, in ihren Wohnungen zu bleiben, während die Flugabwehr aktiv war. Am Flughafen Pulkovo wurden Starts und Landungen zeitweise ausgesetzt. Zudem konnte es zu Störungen beim mobilen Internet kommen. Schon am ersten Forumstag hatte ein Angriff auf eine Ölraffinerie für schwarze Rauchwolken über der Stadt gesorgt. Auch aus dem Leningrader Gebiet, aus Kronstadt, Krasnodar und weiteren Regionen wurden Drohnenangriffe, Brände und Schäden gemeldet. Kreml-Chef Wladimir Putin räumte beim Forum wirtschaftliche Schäden ein, sieht nach eigenen Worten aber keine strategische Gefahr für Russland. Ex-Bundeskanzler Gerhard Schröder ist in Moskau von Russlands Präsident Wladimir Putin empfangen worden. Nach Angaben eines Putin-Beraters fand das Treffen in Kreml statt und verlief freundschaftlich. Über Inhalte wurde nichts bekannt, weil es sich um ein Gespräch unter vier Augen gehandelt habe. Putin hatte Schröder zuvor als bevorzugten europäischen Vermittler für eine Wiederaufnahme des Dialogs mit Europa bezeichnet. In Brüssel und Berlin wurde das kritisch aufgenommen, unter anderem wegen Schröders früherer Tätigkeit für russische Energiefirmen. Bundeskanzler Friedrich Merz betonte, die Europäer entschieden selbst, wer für sie spreche. Trotz geltender Waffenruhe haben sich die USA und der Iran in der Golfregion erneut gegenseitig angegriffen. Das US-Militär meldete die Abwehr iranischer Raketen gegen Kuwait und Bahrain sowie den Abschuss iranischer Drohnen im Bereich der Straße von Hormus. Anschließend griffen die USA nach eigenen Angaben Radarstellungen auf der iranischen Insel Keshm und bei Goruk an. Die iranischen Revolutionsgarden bestätigten Gegenangriffe und sprachen von einer Reaktion auf US-Angriffe. Unabhängig überprüfen ließen sich die Angaben beider Seiten zunächst nicht. Parallel bleiben auch die Kämpfe zwischen der pro-iranischen Hisbollah und Israel angespannt, obwohl dort ebenfalls eine Waffenruhe gelten soll. Ungarns neuer Ministerpräsident Péter Magyar will in der Migrationspolitik eine harte Linie beibehalten. In einem Interview verteidigte er den strikten Kurs gegen irreguläre Migration und kündigte an, keine von der EU verhängten Strafgelder zu zahlen. Der Europäische Gerichtshof hatte Ungarn wegen Verstößen gegen das EU-Asylrecht zu einem Pauschalbetrag von 200 Millionen Euro und täglichem Zwangsgeld verurteilt. Magyar erklärte, viele Mitgliedstaaten hätten inzwischen erkannt, dass sie in der Migrationskrise falsche Entscheidungen getroffen hätten. Zugleich betonte er, Ungarn wolle nicht gegen Brüssel kämpfen, sondern Kompromisse suchen. Mit Blick auf Russland sprach er sich nach einem Ende des Ukraine-Kriegs für Pragmatismus und teilweise wieder mögliche Energieimporte aus Russland aus. Zum Start der Sommerferien müssen Bahnreisende nach Einschätzung von Experten mit volleren Zügen und zusätzlichen Verspätungen rechnen. Der Fahrgastverband Pro Bahn rät dazu, Verbindungen nicht zu knapp zu planen und immer eine Alternative in der Hinterhand zu haben. Grund sind unter anderem Umleitungen, längere Fahrzeiten und Zugausfälle, weil die Bahn die Ferienzeit verstärkt für Bau- und Instandsetzungsarbeiten nutzt. Reisende sollten sich außerdem nicht darauf verlassen, dass im Zug Essen und Getränke verfügbar sind. Auch das Bündnis Bahn für alle erwartet wie in jedem Sommer mehr Andrang und verweist auf die bekannten Probleme im Schienennetz. Die Eisenbahngewerkschaft EVG betont, die Beschäftigten würden trotz Baustellen und Störungen alles tun, um die Fahrgäste sicher ans Ziel zu bringen.
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1: Am Nachmittag erwartet uns im Radio NWW-Land warmes Frühsommerwetter mit meist freundlichem Mix aus Sonne und ein paar Wolken. Die Temperaturen liegen bei rund 21 bis 22 Grad. Dazu weht nur ein mäßiger Wind. Örtlich kann sich am Nachmittag auch mal ein kurzer, leichter Schauer zeigen. Insgesamt bleibt es aber in der Region überwiegend trocken. Gegen Abend lockern die Wolken wieder öfter auf und die Werte gehen nur langsam auf etwa 16 bis 18 Grad zurück. In der Nacht bleibt es meist ruhig und trocken, bei Tiefstwerten um 10 Grad. Der Sonntag bringt erneut viel Sonne und angenehme Wärme. Am Montag wird es dann noch etwas wärmer und stellenweise schon richtig sommerlich. Am Dienstag folgt ein Dämpfer mit mehr Wolken, Regen und deutlich kühlerer Luft.
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1: Am letzten Tag des Internationalen Wirtschaftsforums in St. Petersburg hat die Ukraine die russische Millionenstadt erneut mit Kampfdrohnen angegriffen. Gouverneur Alexander Beglo rief die Einwohner auf, in ihren Wohnungen zu bleiben, während die Flugabwehr aktiv war. Am Flughafen Pulkovo wurden Starts und Landungen zeitweise ausgesetzt. Zudem konnte es zu Störungen beim mobilen Internet kommen. Schon am ersten Forumstag hatte ein Angriff auf eine Ölraffinerie für schwarze Rauchwolken über der Stadt gesorgt. Auch aus dem Leningrader Gebiet, aus Kronstadt, Krasnodar und weiteren Regionen wurden Drohnenangriffe, Brände und Schäden gemeldet. Kreml-Chef Wladimir Putin räumte beim Forum wirtschaftliche Schäden ein, sieht nach eigenen Worten aber keine strategische Gefahr für Russland. Ex-Bundeskanzler Gerhard Schröder ist in Moskau von Russlands Präsident Wladimir Putin empfangen worden. Nach Angaben eines Putin-Beraters fand das Treffen in Kreml statt und verlief freundschaftlich. Über Inhalte wurde nichts bekannt, weil es sich um ein Gespräch unter vier Augen gehandelt habe. Putin hatte Schröder zuvor als bevorzugten europäischen Vermittler für eine Wiederaufnahme des Dialogs mit Europa bezeichnet. In Brüssel und Berlin wurde das kritisch aufgenommen, unter anderem wegen Schröders früherer Tätigkeit für russische Energiefirmen. Bundeskanzler Friedrich Merz betonte, die Europäer entschieden selbst, wer für sie spreche. Trotz geltender Waffenruhe haben sich die USA und der Iran in der Golfregion erneut gegenseitig angegriffen. Das US-Militär meldete die Abwehr iranischer Raketen gegen Kuwait und Bahrain sowie den Abschuss iranischer Drohnen im Bereich der Straße von Hormus. Anschließend griffen die USA nach eigenen Angaben Radarstellungen auf der iranischen Insel Keshm und bei Goruk an. Die iranischen Revolutionsgarden bestätigten Gegenangriffe und sprachen von einer Reaktion auf US-Angriffe. Unabhängig überprüfen ließen sich die Angaben beider Seiten zunächst nicht. Parallel bleiben auch die Kämpfe zwischen der pro-iranischen Hisbollah und Israel angespannt, obwohl dort ebenfalls eine Waffenruhe gelten soll. Ungarns neuer Ministerpräsident Péter Magyar will in der Migrationspolitik eine harte Linie beibehalten. In einem Interview verteidigte er den strikten Kurs gegen irreguläre Migration und kündigte an, keine von der EU verhängten Strafgelder zu zahlen. Der Europäische Gerichtshof hatte Ungarn wegen Verstößen gegen das EU-Asylrecht zu einem Pauschalbetrag von 200 Millionen Euro und täglichem Zwangsgeld verurteilt. Magyar erklärte, viele Mitgliedstaaten hätten inzwischen erkannt, dass sie in der Migrationskrise falsche Entscheidungen getroffen hätten. Zugleich betonte er, Ungarn wolle nicht gegen Brüssel kämpfen, sondern Kompromisse suchen. Mit Blick auf Russland sprach er sich nach einem Ende des Ukraine-Kriegs für Pragmatismus und teilweise wieder mögliche Energieimporte aus Russland aus. Zum Start der Sommerferien müssen Bahnreisende nach Einschätzung von Experten mit volleren Zügen und zusätzlichen Verspätungen rechnen. Der Fahrgastverband Pro Bahn rät dazu, Verbindungen nicht zu knapp zu planen und immer eine Alternative in der Hinterhand zu haben. Grund sind unter anderem Umleitungen, längere Fahrzeiten und Zugausfälle, weil die Bahn die Ferienzeit verstärkt für Bau- und Instandsetzungsarbeiten nutzt. Reisende sollten sich außerdem nicht darauf verlassen, dass im Zug Essen und Getränke verfügbar sind. Auch das Bündnis Bahn für alle erwartet wie in jedem Sommer mehr Andrang und verweist auf die bekannten Probleme im Schienennetz. Die Eisenbahngewerkschaft EVG betont, die Beschäftigten würden trotz Baustellen und Störungen alles tun, um die Fahrgäste sicher ans Ziel zu bringen.
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1: Im Laufe des Nachmittags bleibt das Wetter bei uns wechselhaft mit einem Mix aus Wolken und etwas Sonne. Dazu sind vereinzelt noch leichte Schauer möglich. Die Temperaturen liegen meist um 18 bis 19 Grad. Gegen Abend lassen die Schauer nach und in der Nacht kühlt es auf etwa 11 Grad ab. Der Samstag zeigt sich ähnlich. Wieder gibt es viele Wolken, zwischendurch etwas Sonne und stellenweise leichten Regen oder kurze Schauer. Die Höchstwerte liegen erneut um 19 Grad. Der Sonntag wird dann trockener und freundlicher. Mit rund 22 Grad wird es etwas wärmer, allerdings frischt der Wind etwas auf. Am Montag geht es noch weiter nach oben. Dann sind bei einem freundlichen Sonne-Wolken-Mix bis zu 25 Grad möglich und es bleibt überwiegend trocken.
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1: Am letzten Tag des Internationalen Wirtschaftsforums in St. Petersburg hat die Ukraine die russische Millionenstadt erneut mit Kampfdrohnen angegriffen. Gouverneur Alexander Beglo rief die Einwohner auf, in ihren Wohnungen zu bleiben, während die Flugabwehr aktiv war. Am Flughafen Pulkovo wurden Starts und Landungen zeitweise ausgesetzt. Zudem konnte es zu Störungen beim mobilen Internet kommen. Schon am ersten Forumstag hatte ein Angriff auf eine Ölraffinerie für schwarze Rauchwolken über der Stadt gesorgt. Auch aus dem Leningrader Gebiet, aus Kronstadt, Krasnodar und weiteren Regionen wurden Drohnenangriffe, Brände und Schäden gemeldet. Kreml-Chef Wladimir Putin räumte beim Forum wirtschaftliche Schäden ein, sieht nach eigenen Worten aber keine strategische Gefahr für Russland. Ex-Bundeskanzler Gerhard Schröder ist in Moskau von Russlands Präsident Wladimir Putin empfangen worden. Nach Angaben eines Putin-Beraters fand das Treffen in Kreml statt und verlief freundschaftlich. Über Inhalte wurde nichts bekannt, weil es sich um ein Gespräch unter vier Augen gehandelt habe. Putin hatte Schröder zuvor als bevorzugten europäischen Vermittler für eine Wiederaufnahme des Dialogs mit Europa bezeichnet. In Brüssel und Berlin wurde das kritisch aufgenommen, unter anderem wegen Schröders früherer Tätigkeit für russische Energiefirmen. Bundeskanzler Friedrich Merz betonte, die Europäer entschieden selbst, wer für sie spreche. Trotz geltender Waffenruhe haben sich die USA und der Iran in der Golfregion erneut gegenseitig angegriffen. Das US-Militär meldete die Abwehr iranischer Raketen gegen Kuwait und Bahrain sowie den Abschuss iranischer Drohnen im Bereich der Straße von Hormus. Anschließend griffen die USA nach eigenen Angaben Radarstellungen auf der iranischen Insel Keshm und bei Goruk an. Die iranischen Revolutionsgarden bestätigten Gegenangriffe und sprachen von einer Reaktion auf US-Angriffe. Unabhängig überprüfen ließen sich die Angaben beider Seiten zunächst nicht. Parallel bleiben auch die Kämpfe zwischen der pro-iranischen Hisbollah und Israel angespannt, obwohl dort ebenfalls eine Waffenruhe gelten soll. Ungarns neuer Ministerpräsident Péter Magyar will in der Migrationspolitik eine harte Linie beibehalten. In einem Interview verteidigte er den strikten Kurs gegen irreguläre Migration und kündigte an, keine von der EU verhängten Strafgelder zu zahlen. Der Europäische Gerichtshof hatte Ungarn wegen Verstößen gegen das EU-Asylrecht zu einem Pauschalbetrag von 200 Millionen Euro und täglichem Zwangsgeld verurteilt. Magyar erklärte, viele Mitgliedstaaten hätten inzwischen erkannt, dass sie in der Migrationskrise falsche Entscheidungen getroffen hätten. Zugleich betonte er, Ungarn wolle nicht gegen Brüssel kämpfen, sondern Kompromisse suchen. Mit Blick auf Russland sprach er sich nach einem Ende des Ukraine-Kriegs für Pragmatismus und teilweise wieder mögliche Energieimporte aus Russland aus. Zum Start der Sommerferien müssen Bahnreisende nach Einschätzung von Experten mit volleren Zügen und zusätzlichen Verspätungen rechnen. Der Fahrgastverband Pro Bahn rät dazu, Verbindungen nicht zu knapp zu planen und immer eine Alternative in der Hinterhand zu haben. Grund sind unter anderem Umleitungen, längere Fahrzeiten und Zugausfälle, weil die Bahn die Ferienzeit verstärkt für Bau- und Instandsetzungsarbeiten nutzt. Reisende sollten sich außerdem nicht darauf verlassen, dass im Zug Essen und Getränke verfügbar sind. Auch das Bündnis Bahn für alle erwartet wie in jedem Sommer mehr Andrang und verweist auf die bekannten Probleme im Schienennetz. Die Eisenbahngewerkschaft EVG betont, die Beschäftigten würden trotz Baustellen und Störungen alles tun, um die Fahrgäste sicher ans Ziel zu bringen.
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1: Im Laufe des Nachmittags bleibt das Wetter bei uns wechselhaft mit einem Mix aus Wolken und etwas Sonne. Dazu sind vereinzelt noch leichte Schauer möglich. Die Temperaturen liegen meist um 18 bis 19 Grad. Gegen Abend lassen die Schauer nach und in der Nacht kühlt es auf etwa 11 Grad ab. Der Samstag zeigt sich ähnlich. Wieder gibt es viele Wolken, zwischendurch etwas Sonne und stellenweise leichten Regen oder kurze Schauer. Die Höchstwerte liegen erneut um 19 Grad. Der Sonntag wird dann trockener und freundlicher. Mit rund 22 Grad wird es etwas wärmer, allerdings frischt der Wind etwas auf. Am Montag geht es noch weiter nach oben. Dann sind bei einem freundlichen Sonne-Wolken-Mix bis zu 25 Grad möglich und es bleibt überwiegend trocken.
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1: Am letzten Tag des Internationalen Wirtschaftsforums in St. Petersburg hat die Ukraine die russische Millionenstadt erneut mit Kampfdrohnen angegriffen. Gouverneur Alexander Beglo rief die Einwohner auf, in ihren Wohnungen zu bleiben, während die Flugabwehr aktiv war. Am Flughafen Pulkovo wurden Starts und Landungen zeitweise ausgesetzt. Zudem konnte es zu Störungen beim mobilen Internet kommen. Schon am ersten Forumstag hatte ein Angriff auf eine Ölraffinerie für schwarze Rauchwolken über der Stadt gesorgt. Auch aus dem Leningrader Gebiet, aus Kronstadt, Krasnodar und weiteren Regionen wurden Drohnenangriffe, Brände und Schäden gemeldet. Kreml-Chef Wladimir Putin räumte beim Forum wirtschaftliche Schäden ein, sieht nach eigenen Worten aber keine strategische Gefahr für Russland. Ex-Bundeskanzler Gerhard Schröder ist in Moskau von Russlands Präsident Wladimir Putin empfangen worden. Nach Angaben eines Putin-Beraters fand das Treffen in Kreml statt und verlief freundschaftlich. Über Inhalte wurde nichts bekannt, weil es sich um ein Gespräch unter vier Augen gehandelt habe. Putin hatte Schröder zuvor als bevorzugten europäischen Vermittler für eine Wiederaufnahme des Dialogs mit Europa bezeichnet. In Brüssel und Berlin wurde das kritisch aufgenommen, unter anderem wegen Schröders früherer Tätigkeit für russische Energiefirmen. Bundeskanzler Friedrich Merz betonte, die Europäer entschieden selbst, wer für sie spreche. Trotz geltender Waffenruhe haben sich die USA und der Iran in der Golfregion erneut gegenseitig angegriffen. Das US-Militär meldete die Abwehr iranischer Raketen gegen Kuwait und Bahrain sowie den Abschuss iranischer Drohnen im Bereich der Straße von Hormus. Anschließend griffen die USA nach eigenen Angaben Radarstellungen auf der iranischen Insel Keshm und bei Goruk an. Die iranischen Revolutionsgarden bestätigten Gegenangriffe und sprachen von einer Reaktion auf US-Angriffe. Unabhängig überprüfen ließen sich die Angaben beider Seiten zunächst nicht. Parallel bleiben auch die Kämpfe zwischen der pro-iranischen Hisbollah und Israel angespannt, obwohl dort ebenfalls eine Waffenruhe gelten soll. Ungarns neuer Ministerpräsident Péter Magyar will in der Migrationspolitik eine harte Linie beibehalten. In einem Interview verteidigte er den strikten Kurs gegen irreguläre Migration und kündigte an, keine von der EU verhängten Strafgelder zu zahlen. Der Europäische Gerichtshof hatte Ungarn wegen Verstößen gegen das EU-Asylrecht zu einem Pauschalbetrag von 200 Millionen Euro und täglichem Zwangsgeld verurteilt. Magyar erklärte, viele Mitgliedstaaten hätten inzwischen erkannt, dass sie in der Migrationskrise falsche Entscheidungen getroffen hätten. Zugleich betonte er, Ungarn wolle nicht gegen Brüssel kämpfen, sondern Kompromisse suchen. Mit Blick auf Russland sprach er sich nach einem Ende des Ukraine-Kriegs für Pragmatismus und teilweise wieder mögliche Energieimporte aus Russland aus. Zum Start der Sommerferien müssen Bahnreisende nach Einschätzung von Experten mit volleren Zügen und zusätzlichen Verspätungen rechnen. Der Fahrgastverband Pro Bahn rät dazu, Verbindungen nicht zu knapp zu planen und immer eine Alternative in der Hinterhand zu haben. Grund sind unter anderem Umleitungen, längere Fahrzeiten und Zugausfälle, weil die Bahn die Ferienzeit verstärkt für Bau- und Instandsetzungsarbeiten nutzt. Reisende sollten sich außerdem nicht darauf verlassen, dass im Zug Essen und Getränke verfügbar sind. Auch das Bündnis Bahn für alle erwartet wie in jedem Sommer mehr Andrang und verweist auf die bekannten Probleme im Schienennetz. Die Eisenbahngewerkschaft EVG betont, die Beschäftigten würden trotz Baustellen und Störungen alles tun, um die Fahrgäste sicher ans Ziel zu bringen.
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1: Heute Abend bleibt es im Radio NWW-Land noch angenehm mild, mit Temperaturen meist zwischen 16 und 18 Grad. Dazu gibt es einen freundlichen Mix aus Sonne und Wolken und einzelne kurze Schauer bleiben eher die Ausnahme. In der Nacht lockert es vielerorts weiter auf, es bleibt meist trocken und die Temperaturen sinken auf rund 10 Grad. Morgen geht es freundlich weiter mit viel Sonne und angenehm warmen 22 Grad. Auch der Sonntag zeigt sich meist sonnig und trocken. Am Montag wird es sogar noch wärmer, mit frühsommerlichen bis sommerlichen Werten. Erst am Dienstag kippt das Wetter wieder etwas, dann ziehen mehr Wolken auf, Regen wird wahrscheinlicher und die Temperaturen gehen spürbar zurück.
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2: Servus Wochenende hier bei Radio NWW Land. Schön, dass Sie dabei sind. Jörg hält im Hintergrund gerade die Technik zusammen und ich liefere Ihnen den Soundtrack für einen entspannten Samstagabend. Lehnen Sie sich zurück, lassen Sie die Woche langsam los und gehen wir zusammen ganz locker rein in diesen Abend. Jennifer Lopez macht gleich den Anfang mit Waiting for Tonight.

Kim Wilde hat uns gerade schön zurück in die 80er gezogen. Und genau das ist das Schöne an Servus Wochenende. Hier darf der Abend klingen, wie man ihn gerade braucht. Ein bisschen Erinnerung, ein bisschen Leichtigkeit und zwischendrin einfach mal durchatmen. Und jetzt kommt ein Song, der sofort Sonne ins Kopfkino malt. Paul Simon mit Kodachrome.

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1: Andy Grammer hat hier gerade einen sofort gute Laune-Titel hingelegt. Vielleicht wird bei Ihnen schon der Grill angeworfen, vielleicht sitzt man einfach nur mit einem Getränk auf dem Balkon oder im Garten und genießt, dass endlich Wochenende ist. Genau für diese Momente haben wir den passenden Mix. Jetzt wird's moderner und ein bisschen smoother mit Robin Schulz und Sweet Goodbye.

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House of the Rising Sun hat wieder gezeigt, wie zeitlos große Songs sein können. Und genau das liebe ich an diesem Abend hier. Wir springen nicht hektisch herum, sondern nehmen die besten Gefühle aus ganz verschiedenen Jahrzehnten mit. Nach diesem starken Klassiker drehen wir die Energie jetzt wieder nach oben mit Georg Stengel und Höher, Weiter, Schneller.

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Wenn bei The Devil Went Down to Georgia gerade der Fuß mitgewippt hat, dann ist alles richtig gelaufen. Samstagabend darf schließlich ein bisschen Spaß machen, gern auch mit einem Augenzwinkern. Und weil Servus-Wochenende nicht stehen bleibt, schieben wir gleich noch frischen Schwung hinterher. Jetzt kommt Safe Tonight in der Version von Braheim, ILYA und

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1: Am letzten Tag des Internationalen Wirtschaftsforums in St. Petersburg hat die Ukraine die russische Millionenstadt erneut mit Kampfdrohnen angegriffen. Gouverneur Alexander Beglo rief die Einwohner auf, in ihren Wohnungen zu bleiben, während die Flugabwehr aktiv war. Am Flughafen Pulkovo wurden Starts und Landungen zeitweise ausgesetzt. Zudem konnte es zu Störungen beim mobilen Internet kommen. Schon am ersten Forumstag hatte ein Angriff auf eine Ölraffinerie für schwarze Rauchwolken über der Stadt gesorgt. Auch aus dem Leningrader Gebiet, aus Kronstadt, Krasnodar und weiteren Regionen wurden Drohnenangriffe, Brände und Schäden gemeldet. Kreml-Chef Wladimir Putin räumte beim Forum wirtschaftliche Schäden ein, sieht nach eigenen Worten aber keine strategische Gefahr für Russland. Ex-Bundeskanzler Gerhard Schröder ist in Moskau von Russlands Präsident Wladimir Putin empfangen worden. Nach Angaben eines Putin-Beraters fand das Treffen in Kreml statt und verlief freundschaftlich. Über Inhalte wurde nichts bekannt, weil es sich um ein Gespräch unter vier Augen gehandelt habe. Putin hatte Schröder zuvor als bevorzugten europäischen Vermittler für eine Wiederaufnahme des Dialogs mit Europa bezeichnet. In Brüssel und Berlin wurde das kritisch aufgenommen, unter anderem wegen Schröders früherer Tätigkeit für russische Energiefirmen. Bundeskanzler Friedrich Merz betonte, die Europäer entschieden selbst, wer für sie spreche. Trotz geltender Waffenruhe haben sich die USA und der Iran in der Golfregion erneut gegenseitig angegriffen. Das US-Militär meldete die Abwehr iranischer Raketen gegen Kuwait und Bahrain sowie den Abschuss iranischer Drohnen im Bereich der Straße von Hormus. Anschließend griffen die USA nach eigenen Angaben Radarstellungen auf der iranischen Insel Keshm und bei Goruk an. Die iranischen Revolutionsgarden bestätigten Gegenangriffe und sprachen von einer Reaktion auf US-Angriffe. Unabhängig überprüfen ließen sich die Angaben beider Seiten zunächst nicht. Parallel bleiben auch die Kämpfe zwischen der pro-iranischen Hisbollah und Israel angespannt, obwohl dort ebenfalls eine Waffenruhe gelten soll. Ungarns neuer Ministerpräsident Péter Magyar will in der Migrationspolitik eine harte Linie beibehalten. In einem Interview verteidigte er den strikten Kurs gegen irreguläre Migration und kündigte an, keine von der EU verhängten Strafgelder zu zahlen. Der Europäische Gerichtshof hatte Ungarn wegen Verstößen gegen das EU-Asylrecht zu einem Pauschalbetrag von 200 Millionen Euro und täglichem Zwangsgeld verurteilt. Magyar erklärte, viele Mitgliedstaaten hätten inzwischen erkannt, dass sie in der Migrationskrise falsche Entscheidungen getroffen hätten. Zugleich betonte er, Ungarn wolle nicht gegen Brüssel kämpfen, sondern Kompromisse suchen. Mit Blick auf Russland sprach er sich nach einem Ende des Ukraine-Kriegs für Pragmatismus und teilweise wieder mögliche Energieimporte aus Russland aus. Zum Start der Sommerferien müssen Bahnreisende nach Einschätzung von Experten mit volleren Zügen und zusätzlichen Verspätungen rechnen. Der Fahrgastverband Pro Bahn rät dazu, Verbindungen nicht zu knapp zu planen und immer eine Alternative in der Hinterhand zu haben. Grund sind unter anderem Umleitungen, längere Fahrzeiten und Zugausfälle, weil die Bahn die Ferienzeit verstärkt für Bau- und Instandsetzungsarbeiten nutzt. Reisende sollten sich außerdem nicht darauf verlassen, dass im Zug Essen und Getränke verfügbar sind. Auch das Bündnis Bahn für alle erwartet wie in jedem Sommer mehr Andrang und verweist auf die bekannten Probleme im Schienennetz. Die Eisenbahngewerkschaft EVG betont, die Beschäftigten würden trotz Baustellen und Störungen alles tun, um die Fahrgäste sicher ans Ziel zu bringen.
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1: Heute Abend bleibt es im Radio NWW-Land noch angenehm mild, mit Temperaturen meist zwischen 16 und 18 Grad. Dazu gibt es einen freundlichen Mix aus Sonne und Wolken und einzelne kurze Schauer bleiben eher die Ausnahme. In der Nacht lockert es vielerorts weiter auf, es bleibt meist trocken und die Temperaturen sinken auf rund 10 Grad. Morgen geht es freundlich weiter mit viel Sonne und angenehm warmen 22 Grad. Auch der Sonntag zeigt sich meist sonnig und trocken. Am Montag wird es sogar noch wärmer, mit frühsommerlichen bis sommerlichen Werten. Erst am Dienstag kippt das Wetter wieder etwas, dann ziehen mehr Wolken auf, Regen wird wahrscheinlicher und die Temperaturen gehen spürbar zurück.
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Ricardo Fogli hat gerade diese warme, fast mediterrane Abendstimmung mitgebracht. Vielleicht ist das genau der Moment, in dem man zu Hause kurz durchatmet, die Schuhe auszieht und denkt, so, jetzt gehört der Abend mir. Und weil sich dieses Gefühl musikalisch wunderbar fortsetzen lässt, gehen wir weiter mit Cliff Richard und We Don't Talk Anymore.

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Pretty Woman hat eben wieder bewiesen, dass ein echter Klassiker nie alt wird. Bei Servus Wochenende darf sich das alles ganz entspannt mischen. Erinnerungen, Mitsingmomente und dann plötzlich wieder ein Sound, der sofort Richtung Tanzfläche geht. Genau diesen kleinen Sprung machen wir jetzt mit Ne-Yo und Closer.

David Guetta hat uns gerade noch mal ordentlich angeschoben. Und vielleicht merkt man genau jetzt, der Samstagabend kommt langsam auf Touren. Manche bleiben heute gemütlich daheim, andere ziehen noch los. Und beides hat absolut seinen Reiz. Hauptsache, die Musik stimmt. Und die stimmt jetzt weiter mit Felix Jähn und Jasmine Thompson. Ain't Nobody.

Moskau war gerade einer von diesen Titeln, bei denen man automatisch ein bisschen breiter grinst. Solche Songs machen aus einem ganz normalen Abend sofort etwas Bunteres. Und genau darum geht's hier bei Servus Wochenende. Nicht um Hektik, sondern um gute Stimmung, die sich von Titel zu Titel weitererzählt. Jetzt geht's weiter mit Cici Peniston und Finally.

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1: 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Samstagabend und wir begrüßen die schönste Zeit der ganzen Woche. Servus Wochenende. Hadi.

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The Look of Love hatte gerade genau diesen eleganten 80er-Flair und jetzt schalten wir einen Gang höher. Falls Sie noch auf dem Sofa sitzen, keine Sorge, wir holen Sie schon noch in Feierlaune. Und falls Sie längst mitten im Samstagabend drin sind, dann passt das sowieso perfekt. Hier kommen Socks mit From Dusk Till Dawn.

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1: Am letzten Tag des Internationalen Wirtschaftsforums in St. Petersburg hat die Ukraine die russische Millionenstadt erneut mit Kampfdrohnen angegriffen. Gouverneur Alexander Beglo rief die Einwohner auf, in ihren Wohnungen zu bleiben, während die Flugabwehr aktiv war. Am Flughafen Pulkovo wurden Starts und Landungen zeitweise ausgesetzt. Zudem konnte es zu Störungen beim mobilen Internet kommen. Schon am ersten Forumstag hatte ein Angriff auf eine Ölraffinerie für schwarze Rauchwolken über der Stadt gesorgt. Auch aus dem Leningrader Gebiet, aus Kronstadt, Krasnodar und weiteren Regionen wurden Drohnenangriffe, Brände und Schäden gemeldet. Kreml-Chef Wladimir Putin räumte beim Forum wirtschaftliche Schäden ein, sieht nach eigenen Worten aber keine strategische Gefahr für Russland. Ex-Bundeskanzler Gerhard Schröder ist in Moskau von Russlands Präsident Wladimir Putin empfangen worden. Nach Angaben eines Putin-Beraters fand das Treffen in Kreml statt und verlief freundschaftlich. Über Inhalte wurde nichts bekannt, weil es sich um ein Gespräch unter vier Augen gehandelt habe. Putin hatte Schröder zuvor als bevorzugten europäischen Vermittler für eine Wiederaufnahme des Dialogs mit Europa bezeichnet. In Brüssel und Berlin wurde das kritisch aufgenommen, unter anderem wegen Schröders früherer Tätigkeit für russische Energiefirmen. Bundeskanzler Friedrich Merz betonte, die Europäer entschieden selbst, wer für sie spreche. Trotz geltender Waffenruhe haben sich die USA und der Iran in der Golfregion erneut gegenseitig angegriffen. Das US-Militär meldete die Abwehr iranischer Raketen gegen Kuwait und Bahrain sowie den Abschuss iranischer Drohnen im Bereich der Straße von Hormus. Anschließend griffen die USA nach eigenen Angaben Radarstellungen auf der iranischen Insel Keshm und bei Goruk an. Die iranischen Revolutionsgarden bestätigten Gegenangriffe und sprachen von einer Reaktion auf US-Angriffe. Unabhängig überprüfen ließen sich die Angaben beider Seiten zunächst nicht. Parallel bleiben auch die Kämpfe zwischen der pro-iranischen Hisbollah und Israel angespannt, obwohl dort ebenfalls eine Waffenruhe gelten soll. Ungarns neuer Ministerpräsident Péter Magyar will in der Migrationspolitik eine harte Linie beibehalten. In einem Interview verteidigte er den strikten Kurs gegen irreguläre Migration und kündigte an, keine von der EU verhängten Strafgelder zu zahlen. Der Europäische Gerichtshof hatte Ungarn wegen Verstößen gegen das EU-Asylrecht zu einem Pauschalbetrag von 200 Millionen Euro und täglichem Zwangsgeld verurteilt. Magyar erklärte, viele Mitgliedstaaten hätten inzwischen erkannt, dass sie in der Migrationskrise falsche Entscheidungen getroffen hätten. Zugleich betonte er, Ungarn wolle nicht gegen Brüssel kämpfen, sondern Kompromisse suchen. Mit Blick auf Russland sprach er sich nach einem Ende des Ukraine-Kriegs für Pragmatismus und teilweise wieder mögliche Energieimporte aus Russland aus. Zum Start der Sommerferien müssen Bahnreisende nach Einschätzung von Experten mit volleren Zügen und zusätzlichen Verspätungen rechnen. Der Fahrgastverband Pro Bahn rät dazu, Verbindungen nicht zu knapp zu planen und immer eine Alternative in der Hinterhand zu haben. Grund sind unter anderem Umleitungen, längere Fahrzeiten und Zugausfälle, weil die Bahn die Ferienzeit verstärkt für Bau- und Instandsetzungsarbeiten nutzt. Reisende sollten sich außerdem nicht darauf verlassen, dass im Zug Essen und Getränke verfügbar sind. Auch das Bündnis Bahn für alle erwartet wie in jedem Sommer mehr Andrang und verweist auf die bekannten Probleme im Schienennetz. Die Eisenbahngewerkschaft EVG betont, die Beschäftigten würden trotz Baustellen und Störungen alles tun, um die Fahrgäste sicher ans Ziel zu bringen.
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1: Heute Abend bleibt es im Radio NWW-Land noch angenehm mild, mit Temperaturen meist zwischen 16 und 18 Grad. Dazu gibt es einen freundlichen Mix aus Sonne und Wolken und einzelne kurze Schauer bleiben eher die Ausnahme. In der Nacht lockert es vielerorts weiter auf, es bleibt meist trocken und die Temperaturen sinken auf rund 10 Grad. Morgen geht es freundlich weiter mit viel Sonne und angenehm warmen 22 Grad. Auch der Sonntag zeigt sich meist sonnig und trocken. Am Montag wird es sogar noch wärmer, mit frühsommerlichen bis sommerlichen Werten. Erst am Dienstag kippt das Wetter wieder etwas, dann ziehen mehr Wolken auf, Regen wird wahrscheinlicher und die Temperaturen gehen spürbar zurück.
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2: Ja, hallihallo, da bin ich mal wieder. Hier ist euer Roland und ich stehe heute, wie er schon gesagt hat, unser Kollege an den Turntables und bring euch Partymusik nach Hause. Ja, habt ihr denn einen Musikwunsch oder wollt ihr einen Gruß über den Äther schicken? Ja, das könnt ihr bei uns natürlich. Da geht ihr mal auf unsere Homepage und schaut, da gibt's einen Button Sprachnachricht. Der kommt direkt hier bei uns im Studio an. Oder ihr schreibt mir eine E-Mail an studio@radio-nww.de. Ja, und für den, der die Adresse von unserer Homepage nicht weiß, der ist auch so ähnlich. Das ist http://radio-nww.de. Ja, und dann hauen wir mal los hier zur Party. Und losgehen tut's mit etwas. Ja, etwas. Das kennt ihr bestimmt, und zwar Reggae von UB40. Nein, sparen, da sind wir Inner Circle, Sweat Alone.

Gunpowder and Elmo's Fire. Hier auf der Party bei Radio NWW am Samstagabend. Heute mit mir, mit eurem Roland Buck. Ja, dann habe ich hier natürlich was ganz Tolles für euch. Tja, was ist das? Heute ohne Titelanzeige? Wer es errät, ja, wer es errät.

Ja, und wer es erraten hat, schreibt mir eine Sprachnachricht an. Oder beziehungsweise eine E-Mail an studio@radio-nww.de. Oder die Sprachnachricht auf der Homepage.

Ja, das waren natürlich Queen und Radio Gaga. Aber leider hat sich außer den Jungs von unserem Team niemand gemeldet. Tja, Pech.

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auf Radio NBB. Und für alle Fußballfreunde, ich habe gerade gehört, Deutschland hat 2-1 gewonnen.

Na also, Buddy People, geht doch. Ja, hier ist euer Roland, heute bei der Samstagsparty. Hier auf Radio NWW.

Ja, das war's schon fast von mir für die Samstagsparty heute. Ich spiele auch noch ein Lied, das ist Comment ça va von den Shorts. Und dann gebe ich zurück an unsere Musikredaktion, wünsche euch noch eine schöne restliche Party und wünsche euch bis zum nächsten Mal alles Gute. Ciao, euer Roland.

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Zu guter Musik und viel Informationen und natürlich auch ein bisschen zum Aufwärmen fürs Wochenende. Also, wir haben eine Verabredung und ich freue mich und ihr hoffentlich auch. Bis bald.

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1: Am letzten Tag des Internationalen Wirtschaftsforums in St. Petersburg hat die Ukraine die russische Millionenstadt erneut mit Kampfdrohnen angegriffen. Gouverneur Alexander Beglo rief die Einwohner auf, in ihren Wohnungen zu bleiben, während die Flugabwehr aktiv war. Am Flughafen Pulkovo wurden Starts und Landungen zeitweise ausgesetzt. Zudem konnte es zu Störungen beim mobilen Internet kommen. Schon am ersten Forumstag hatte ein Angriff auf eine Ölraffinerie für schwarze Rauchwolken über der Stadt gesorgt. Auch aus dem Leningrader Gebiet, aus Kronstadt, Krasnodar und weiteren Regionen wurden Drohnenangriffe, Brände und Schäden gemeldet. Kreml-Chef Wladimir Putin räumte beim Forum wirtschaftliche Schäden ein, sieht nach eigenen Worten aber keine strategische Gefahr für Russland. Ex-Bundeskanzler Gerhard Schröder ist in Moskau von Russlands Präsident